0: Jetzt habe ich einen Captain Crunch Hazelnut Flavor Frappuccino bestellt. Oh, ich wollte doch nur einen Kaffee.
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1: Postwurfsendung. Reklameflyer. Sofortgeld-Bingo. Jeden Tag Gewinnauszahlung. Neben den fettgedruckten Überschriften Bilder glücklicher Gewinner. Martin K. aus Ulm strahlt über seinen Gewinn von 17.000 Euro. Und Birgit M. aus Oldenburg freut sich auch riesig. Sie hat 18.000 Euro gewonnen. Innen auf der Hauptseite klärt mich ein freundlicher junger Mann auf. Sie halten unsere große Chancenkarte für viel Freude und Jubel in Ihren Händen. Der Grund dafür ist, es gibt fantastisch viele Bingo-Chancen bis zu 25.000 Euro für möglichst viele Gewinner. Und es zeigt sich, viele attraktive Bingo-Preise können viele Menschen glücklich machen. Großartig ist, dass Sie sofort unter den Gewinnern dabei sein können. Deshalb schaffen Sie gleich Ihr Sofort-Bingo und gewinnen Sie noch heute bis zu 25.000 Euro. Können Sie gleich eine komplette waagerechte oder senkrechte Reihe ankreuzen? Bingo! Dann erhalten Sie gleich doppelte Gewinnchancen. Wie wunderbar! Was für ein schöner Tag! Ich soll der nächste Gewinner werden! Auf der Rückseite des Flyers befindet sich ein Bingo-Feld. Aber nicht nur das. Es gibt gleich 18 Zahlen dazu, die ich frei rubbeln muss. Alles ganz seriös, so wird zwischendurch versichert. Und über allen lächelt mich Hans-Peter F. aus Koblenz an. Er hat es ja auch geschafft. 22.000 Euro. Also mache ich mich ans Werk. Erst rubbeln, dann gucken, dann Zahlen ankreuzen. Und siehe, ich kann eine komplette Reihe senkrecht ankreuzen. Ich Glückspilz, ich habe gewonnen. Nun muss ich nur noch einen freundlichen Mitarbeiter unter Vorlage meines Teilnahmecodes anrufen. Und das Glück nimmt seinen Lauf. Oder auch nicht. Einfach kostenlos anrufen und sofort Geld gewinnen? Klingt zu gut, um wahr zu sein. Ist es auch. Hier wird übel getrickst. Wie immer mit dick gedrucktem Jahrmarktgeschrei und kleinstgedruckten Teilnahmebedingungen. Die sind so klein gedruckt, dass man sie mit 100% Sehfähigkeit nicht mehr lesen kann. Eine bodenlose Unverschämtheit. Man braucht eine Lupe. Aber selbst wenn man sie nun lesen kann, mit der Lupe, stellt man fest, dass sie so kompliziert geschrieben sind, dass man sie nicht versteht. Ich muss mir aus dem Internet Hilfe holen. Auf der Internetseite Lotto Magazin werde ich aufgeklärt. Der Trick ist hierbei immer derselbe. Man hat immer gewonnen. Es wurde bis heute noch keine Niete bei diesen Aktionen entdeckt. Und man soll daraufhin mit dem angeblich persönlichen Teilnahmecode bei einer Hotline anrufen. Im Telefongespräch stellt sich dann heraus, dass man doch nicht einen Sofortgewinn erhält, denn in den Teilnahmebedingungen wird ja erklärt, dass es sich nicht um einen Gewinn, sondern eine Gewinnchance handelt. Kleingedruckt mit Lupe. Aber so wird man dann am Telefon belehrt, man habe weitere spannende Spielangebote für die Sofortgeld-Bingo-Teilnehmer. Diese sind jedoch nicht kostenlos, sondern werden kostenpflichtig jeden Monat bezahlt. Lotterie-Abonnement nennt man das. Also dummen Fang mit raffinierten Mitteln. Es geht darum, die Leute ans Telefon zu holen, umsonst nichts. Aber eine kleine Chance, ohne eigenen Einsatz etwas zu gewinnen, muss es doch geben. Schließlich wird das in der Werbung auf dem Flyer behauptet. Wir holen uns wieder Hilfe auf der Internetseite Lotto Magazin. Da werden die Teilnahmebedingungen und Gewinnchancen genau unter die Lupe genommen. Mit komplizierten Wahrscheinlichkeitsberechnungen finden die Fachleute heraus, dass die Chancen auf Großgewinne praktisch ausgeschlossen sind. Die Tagespreise, wenn sie denn fallen, pendeln um 100 und 200 Euro. Wir sehen, es handelt sich nicht einfach darum, uns für doof zu verkaufen. Das tun andere auch. Es handelt sich um planvolle Irreführung und man wird davon ausgehen können, dass viele der derart in die Irre geführten darauf reinfallen und zum Telefon greifen. Diese Werbung ist unakzeptabel. Das grenzt an Betrug. Daher müssen solche Postwurfsendungen verboten werden. Basta.

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1: Zählen wir erst einmal auf, was er nicht hat. Er hat kein Charisma, keinen Charme, keine Coolness, keine Größe, keine Glaubwürdigkeit, keinen Witz, keine Schlagfertigkeit, keine sprachliche Intelligenz, keine Wärme, kein Mitgefühl, keine Weisheit, kein Takt, kein Feingefühl, keine Sensibilität, keine Bescheidenheit, kein Ehrgefühl, keinen Anstand. Dieser Mann hat keinen Humor. Er sagt nie etwas Scharfsinniges, Amüsantes, Witziges. Anstatt etwas wirklich Witziges zu sagen, spuckt er Binsenwahrheiten aus, macht er krasse Bemerkungen ohne Informationswert, stößt er plumpe Banalitäten aus. Er ist ungehobelt und ungebildet. Er spricht das Englisch eines 12-Jährigen und untermalt seine Äußerungen mit theatralischen, oftmals auch zweideutigen Gesten. Seine Weltsicht ist ein Konglomerat aus Vorurteilen und Biertischweisheiten. Er beleidigt Migranten pauschal, indem er sie als Abschaum, Mörder, Verbrecher und psychiatrische Fälle darstellt. Er versteigt sich sogar zu der vollkommen idiotischen Behauptung, dass sie Katzen und andere Haustiere essen. So gut wie alles, was er sagt, ist plump und platt. Feinsinnige Ironie, Nuancenreichtum, komplexe Weitsicht oder Tiefe sucht man bei ihm vergebens. Er hat keinen Geschmack und weiß nicht, was Kunst ist. Sein Oval Office hat er von oben bis unten und von längs bis quer nach dem Motto prunken, prahlen, protzen mit Kitschgold verziert, sodass der Eindruck entsteht, hier residiert ein im Überfluss schwelgender Barockfürst. Wir sprechen, wie Sie als Hörer und Hörerin längst gemerkt haben, von Donald G. Trump, dem 47. Präsidenten der USA. Fahren wir in der Beschreibung des Charakters dieses Mannes fort. Er bricht die Regeln normalen Zusammenlebens. Er schlägt tief und tritt nach. Er liebt es, sich über Schwache, Hilfsbedürftige und Behinderte lustig zu machen. Er verspottet sie und äfft sie nach. Er tritt sogar nach, wenn Gegner längst am Boden liegen. Es ist fast unmöglich, einen einzigen Tweet von ihm zu lesen oder einige Sätze in Videoclips zu hören, ohne sich über seine narzisstische Selbsterhöhung und Dummheit zu erschrecken. Es gab und gibt genug dumme Menschen auf der Welt. Es gab und gibt genug Menschen voller Boshaftigkeit auf der Welt. Aber die Kombination von Dummheit und Boshaftigkeit, wie sie bei Donald G. Trump zu finden ist, scheint einzigartig zu sein. Ein Höhepunkt der Boshaftigkeit des Präsidenten der Vereinigten Staaten von Amerika war sein Tweet auf seinem Portal Truth Social anlässlich des Todes von Robert Mueller. Trump besudelt die letzte Grenze des Anstands, indem er schreibt, gut, ich bin froh, dass er tot ist. Er kann unschuldigen Menschen nichts mehr antun. Mueller war Direktor des FBI, Vietnam-Veteran, Sonderermittler in Trumps Russland-Affäre aus der ersten Präsidentschaft. Mueller stirbt. Der Präsident gibt seine Freude über diesen Tod kund. Nicht im privaten Freundeskreis, nicht innerhalb eines geschlossenen Zirkels. Nein, er gibt seine Freude im Internet und damit der ganzen Welt kund. Bösartiger geht es nicht. Dieser Präsident hat die amerikanische Öffentlichkeit über Jahre durch Tabubrüche daran gewöhnt, Anstandslosigkeit als normal hinzunehmen. Das Ausmaß seiner Beleidigung, Verhöhnung und Verspottung von Politikern und Bürgern kennt keine Grenze. Er behandelt die Wahrheit, als wäre sie ein Instrument, das man sich nach eigenem Geschmack und eigenen Interessen zusammenbasteln und einsetzen kann. Damit setzt er sie schamlos der Lüge gleich. In perfidem Hohn nennt er sein Internetportal ausgerechnet Truth Social. Nach Massenprotesten und Demonstrationen lässt er einen Videoclip veröffentlichen, in dem er als Flugzeugführer Fäkalien über die Demonstranten kippen bzw. bomben lässt. Und die amerikanische Öffentlichkeit lässt es geschehen. Kein Aufschrei, keine Beleidigungsklage. Mueller war ein Mann, der sich um sein Vaterland verdient gemacht hat. Nach dem 11.09.2001 baute er das FBI zu einer wirksamen Institution auf. Mueller wurde für Trump zur Hassfigur, weil er es gewagt hatte, gegen Trump zu ermitteln. Trump nannte es Hexenjagd. Trump hat jahrelang auf Rache gesonnen. Aber es war ihm nicht vergönnt, Mueller zu Lebzeiten etwas anzuhängen und an den Pranger zu stellen. Nun also der letzte Tiefschlag, weit unter die Gürtellinie. Wo bleibt der Aufschrei der amerikanischen Politiker? Wo bleibt die Kritik des Volkes? Gewiss, es gab kritische Bemerkungen, aber die verliefen sich im Sande und wurden kaum vernommen. Amerika schweigt. Wo bleibt die Scham? Auch die Scham der Republikaner. Es kann doch nicht sein, dass die Mehrheit der republikanischen Politiker das dümmlich vulgäre, rüpelhaft niederträchtige, peinlich schamlose Verhalten Trumps billigt. Wo bleiben die ach so moralischen amerikanischen Christen, die sich doch sonst über jede Kleinigkeit aufregen und lautstark zu Wort melden? Auch die willfährige Regierungsbande um Trump, von Leavitt bis Heckthess und Kennedy, müssen wissen, dass es Grenzen der Anstandslosigkeit gibt und dass man die Lüge nicht permanent mit der Wahrheit gleichsetzen kann. Aber sie schweigen, um ihre Posten nicht zu verlieren. Doch auch sie müssen wissen, dass selbstherrliche, den eigenen Vorteil dienende Moral zu keiner guten Politik führen kann, weder im Innern noch im Äußeren. Nun hat der Präsident, der schon immer der Meinung war, er habe den Friedensnobelpreis verdient und der in seinem Wahlkampf versprochen hat, den Ukraine-Krieg innerhalb von 24 Stunden beenden zu können, nun hat dieser Präsident seine Krieger auf den Iran losgelassen. Wieder kommentiert er seine kriegerischen Aktivitäten mit den schönsten Worten. Schon nach 4 Tagen verkündet er, dass alles ganz easy, brilliant, fantastic, powerful, successful abgelaufen ist. Absolutely sure of victory. Innerhalb weniger Tage der totale Sieg. Alles wird sich beruhigen. Oder auch nicht. Das Mullah-Regime beseitigen und die Atomanlagen zu zerstören, das ist zu verantworten. Das iranische Volk wochenlang zu bombardieren, ist nicht zu verantworten. Mit der Drohung, die gesamte iranische Zivilisation zu zerstören, will Trump die Öffnung der Straße von Hormuz erzwingen. Aber der angeblich vollständig besiegte Iran weigert sich. Die goldenen Zeiten, die, wie Trump verkündigt hat, längst angebrochen sind, verzögern sich. Trump sucht sein Heil in einer Gegenblockade. Das Mullah-Regime lebt. Trumps Victory-Gehabe entpuppt sich als lächerliche Seifenblase, die längst geplatzt ist. An der Heimatfront stellt er blasphemische Bilder ins Netz. Unglaublich aber wahr, er stellt sich als heilender Jesus dar. Und das zur Zeit des Krieges mit dem Iran. Nachdem sich in diesem Fall nun endlich mittelstarker Protest erhebt, nimmt er das Bild zurück und behauptet, er wollte sich als Arzt darstellen. Schließlich habe er ja unzähligen Menschen geholfen. Um aber nur nicht klein beizugeben, stellt er trotzig ein neues Bild ins Netz. Jesus umarmt ihn. Diese Art der Kommunikation wollen wir hier nicht kommentieren. Sie spricht ja für sich selbst. Wohl aber muss man wiederum über das Verhalten der Mehrzahl der Amerikaner sich wundern. Wo bleibt der Sturm des Protests? Wo bleiben die Demonstrationen? Wo bleibt der Aufschrei nach Amtsenthebung? Gewiss nicht alle, aber viel zu viele Amerikaner nehmen es hin, dass ihr Präsident sich politisch wie menschlich moralisch wie ein Elefant im Porzellanladen verhält und eine Spur der Verwüstung hinterlässt. Innen Ideale längst verraten, Hieb und Stich, Beleidigungen und grenzenlose Lächerlichkeiten. Außen unendliches Leid, Tausende von Toten, der Welthandel gestört, Unmengen von Geld und Ressourcen verpulvert und niemand weiß, wie es weitergeht. Amerika, quo vadis? Mag es doch gehen, wohin es will. Was geht uns Amerika an? Was geht uns Trump an? Da liegt doch der Atlantik zwischen uns und Amerika. Oh nein, Amerika befindet sich direkt vor unserer Haustür. Was Trump beschließt, betrifft auch uns. Und zwar unmittelbar. Wer meint, dass man das nur an den Benzinpreisen ablesen kann, der irrt sich gewaltig. Trump schadet der ganzen Welt. Charakterlosigkeit, fehlender Anstand, Unmoral führen zu den Trümmern seiner Politik und zu allgemeiner Destabilisierung der Welt, zu Kriegsgefahr, zu wahnsinniger Hochrüstung, zu Umweltverschmutzung, zu Klimaschäden, zu gestörten Lieferketten, zu stockendem Handel. Trump ist auch unser Schicksal. Es wird Zeit, dass sich der Widerstand gegen Trump weltweit formiert. Es wird Zeit, dass wir uns auch in Deutschland gegen diesen Präsidenten zur Wehr setzen.

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2: Moin und willkommen zum Fleckenhörer am 22. Juni 2026. Das US-Unternehmen Leighton will das Gelände der insolventen Northvolt Batteriefabrik in Heide für rund 60 Millionen Euro übernehmen. Eine entsprechende Einigung mit der KfW und Bund und Land soll erzielt worden sein am Wochenende. Leighton plant auf dem Gelände eine Batteriezellenfabrik, einen Batteriespeicher und ein Rechenzentrum. Statt der ursprünglich von Northvolt angekündigten 3000 Arbeitsplätze sollen rund 1000 entstehen. Über die Vereinbarung müssen die zuständigen Gremien jetzt von Bund und Land noch entscheiden. Der finanzielle Schaden Schleswig-Holsteins liegt geschätzt bei etwa 200 Millionen Euro. Auf Landesebene will kein Politiker oder eine Politikerin für diese Fehlentscheidung seinen Hut nehmen. Auch auf kommunaler Ebene wird das Geld knapp. Die Stadt Flensburg rechnet 2026 trotz Konsolidierungsmaßnahmen mit einem hohen strukturellen Defizit von rund 48 Millionen Euro. Als wesentliche Kostentreiber nennt die Stadt steigende Personal-, Sozial- und Pensionskosten. Der Landesrechnungshof mahnt generell zu einer Priorisierung der Ausgaben und zu Einsparungen beim Personal. Gespart werden soll stattdessen in Flensburg bei einem nicht kommerziellen Lokalradio, das wichtige kommunale Aufgaben in der Kulturwirtschaft übernimmt. Dazu mehr gleich im ersten Thema. Unsere Themen im Fleckenhörer heute: ohne Moos nix los. Das freie Radio Fratz steht bei einer ungünstigen Entscheidung der Politik vor dem finanziellen Ruin. YouTube-Star Simon Will unterstützt den Courage-Tag 2026 an der Gemeinschaftsschule Falderer. AfD-Antrag gegen Pro Familia gefährdet reproduktive Rechte in Schleswig-Holstein und 4 Neumünsteraner Schulen als Zukunftsschulen SH ausgezeichnet. Doch zunächst etwas Musik. Jetzt kommen Leistungsgruppe Maulig, zuletzt bei uns hier im Fleckenhörer letztes Jahr im Januar. Die Band besteht seit 1997. Die Bandmitglieder leben und wohnen in und um Hamburg. Und sie setzt sich zusammen aus den 3 Brüdern Olli am Schlagzeug, Torto am Bass, Captain Planlos mit Gegröhle und Bass und Peter an der Gitarre. Gespielt haben die Bandmitglieder auch bei Parkbank Terror, Antikörper, Rasterknast, Sheep on a Tree und anderen. Jetzt also Leistungsgruppe Maulig mit Das Letzte auf Papier.

Das waren Leistungsgruppe Maulich aus Hamburg mit Das Letzte auf Papier. Am 25. Juni tagt der Kulturausschuss in Flensburg. Die Empfehlung des Kulturbüros lautet für diesen Kulturausschuss: unser Partnerradio, Radio Fratz, seit unseren Anfängen immer mit dabei, nicht weiter zu fördern. Das würde für Radio Fratz das ausbedeuten. Als freies Radio sind wir, genauso wie Radio Fratz, per Definition nicht kommerziell und gemeinnützig. Wir können die Kosten, die wir haben, nicht alleine tragen. Ohne Redaktionsräume kein Radio. Das Freie Radio Fratz setzt sich seit Sendestart für eine bunte und vielfältige Kulturlandschaft in Flensburg ein. Durch ein Programm, das sich nicht an Einschaltquoten orientieren muss, konnten auch Formate gesendet werden, die nicht auf den Mainstream ausgerichtet sind und so die Sichtbarkeit marginalisierter Gruppen stärken. Die Flensburger Musikrotation spielt rund um die Uhr Songs, die sonst kaum oder gar nicht im Radio laufen. Ähnlich wie bei uns. Zudem leisten die Radiomachenden durch die Zusammenarbeit mit mehreren Schulen und Kitas medienpädagogische Arbeit und sie fördern Menschen musikalisch. So wird niedrigschwelliger Zugang zu hochwertigem Equipment ermöglicht. Bereits viele Menschen wurden somit an ein Tonstudio und an DJ-Equipment herangeführt. Darüber hinaus haben die Radiomachenden im Rahmen kultureller Kooperationen, anderen Initiativen und Veranstaltungsorten das Equipment stets unkompliziert und niedrigschwellig zur Verfügung gestellt. Und das alles komplett ehrenamtlich. Radio Fratz hat, wie wir, keine bezahlten Stellen. Die Förderung fließt vollständig in den Sendebetrieb. Und damit wäre, wenn es nach dem Kulturbüro geht, jetzt Schluss. Die endgültige Entscheidung treffen jedoch die Fraktionen. Das Radio Fratz hat nun eine Kampagne und Petition gestartet und ruft dazu auf, den Fraktionen in Flensburg zu schreiben und ihnen zu erzählen, was ihr am freien Radio Fratz besonders schätzt. Kontakt zu den Fraktionen erhaltet ihr unter der Internetadresse ratsinfo.flensburg.de/fraktion. Und wenn ihr dem Kulturbüro eine E-Mail schicken wollt, geht das unter kulturbüro@flensburg.de. Und wenn ihr Radio Fratz vielleicht eine Solidaritätserklärung zukommen lassen wollt, dann könnt ihr das machen auf der Homepage radio-fratz.de.

Das war ein Motomuschi mit Leben, ein kleines Leben. Am Donnerstag, den 25. Juni, steht an der GEFA alles im Zeichen von Demokratie, Toleranz und gesellschaftlichem Engagement. Beim diesjährigen Courage-Tag setzt die gesamte Schulgemeinschaft ein deutliches Zeichen für ein friedliches und respektvolles Miteinander und beschäftigt sich zugleich mit Herausforderungen wie Rassismus, Homophobie, Diskriminierung und Umweltzerstörung. Da schreibt der Öffentlichkeitsbeauftragte der GEFA an das Freie Radio. Wir waren letztes Jahr ja beim Courage-Tag dabei und können das wirklich bestätigen. Organisiert wird dieser Aktionstag von der Schülervertretung der SV, der sich in diesem Jahr viele Partner aus der Zivilgesellschaft mit an Bord geholt hat. Ziel ist es, das Bewusstsein für demokratische Werte zu stärken und konkrete Handlungsmöglichkeiten für eine offene und vielfältige Gesellschaft aufzuzeigen. Ein besonderes Highlight des Tages ist das Eröffnungskonzert des bekannten Content-Creators und Musikers Simon Will. Der 1996 geborene Künstler wurde zunächst durch seine Arbeit für das ARD-ZDF-Netzwerk Funk bekannt und erreicht heute mit seinen Inhalten auf YouTube und Instagram Millionen Menschen. Zusammen mit den Creators sang er auch den Titelsong zum Kinofilm Woodwalkers 2. Gemeinsam mit seiner Band eröffnet er am 25. Juni den Courage-Tag musikalisch und setzt damit einen inspirierenden Auftakt für das weitere Programm. Im Anschluss an die Eröffnung nehmen die Schülerinnen und Schüler der Jahrgänge 8 bis 12 an einer Vielzahl von Workshops teil. Dabei beschäftigen sie sich mit Themen wie Demokratiebildung, Antirassismusarbeit, gesellschaftlicher Teilhabe und Zivilcourage. Mit dabei sind neben Kulturangeboten wie Chor, Theater, Kunst, Video und Graffiti auch der Journalist Carsten Janz, der über Fake News aufklärt. Die Geschichtsprofile aus der Oberstufe, die mit ihrer Recherche dazu beigetragen haben, dass neue Stolpersteine in der Innenstadt verlegt werden, nehmen an einem Stolperstein-Rundgang mit mir und Heide Winkler teil und verlesen hier ihre Resultate. Für die Jahrgänge 5 und 6 stehen altersgerechte Antirassismus-Trainings und der Besuch der Ausstellung »Was ihr nicht seht« auf dem Programm. Die Schülerinnen und Schüler des 7. Jahrgangs besuchen das Jüdische Museum in Rendsburg. Eine andere Klasse ist bei Holstein Kiel zu Gast und kommt neben einem Demokratie-Workshop auch in den Genuss einer Stadionführung. Darüber hinaus erwartet die Schulgemeinschaft in der Mensa die Mitmachaktion »Demokratie ist wenn« des Runden Tisches für Toleranz und Demokratie, bei der SchülerInnen und Lehrkräfte ihre Gedanken und Ideen zu Demokratie und Zusammenhalt kreativ festhalten können. Mit dem Courage-Tag 26 unterstreicht die GEFA erneut ihr Engagement als Schule, die für Vielfalt, Respekt und demokratische Werte einsteht. Die Veranstaltung soll nicht nur Wissen vermitteln, sondern auch dazu ermutigen, Verantwortung zu übernehmen und sich aktiv für eine offene Gesellschaft einzusetzen. Gefördert wird das bunte Programm vom Ministerium für Allgemeines und Berufliche Bildung, Wissenschaft, Forschung, Kultur Schleswig-Holstein, dem Programm Schule trifft Kultur, Kultur trifft Schule, dem Kulturbüro der Stadt Neumünster, dem Kinder- und Jugendbüro der Stadt Neumünster, dem Bundesministerium für Bildung, Familie, Senioren, Frauen und Jugend, dem Bundesprogramm Demokratie leben und der Partnerschaft für Demokratie Neumünster. Wow, sehr viele Förderer. Wie gesagt, am Donnerstag, den 25. Juni an der GEFA beginnt es um 8 Uhr mit dem Eröffnungskonzert von Simon Will. Und jetzt hören wir tatsächlich von Simon Will das Stück Elon auf den Mars, das eine deutliche Absage an den Rechtsruck darstellt.

Mit deutlicher Kritik reagiert Pro Familia Schleswig-Holstein auf einen Antrag der AfD im Bundestag, der darauf abzielt, den Fachverband von der Beratung nach dem Schwangerschaftskonfliktgesetz auszuschließen. Der Verband sieht darin einen massiven Eingriff in grundlegende Rechte sowie eine Gefährdung der Versorgungsstruktur im Land. Der Antrag soll voraussichtlich am 25. Juni im Bundestag beraten werden. Hier geht es um die Einschränkung von Menschenrechten, erklärt Dagmar Steffensen, stellvertretende Geschäftsführerin von Pro Familia Schleswig-Holstein. Ein Ausschluss von Pro Familia zielt darauf ab, das Recht auf sexuelle und reproduktive Selbstbestimmung zu schwächen, sagt sie. Wer einen Schwangerschaftsabbruch erwägt, muss zuvor eine Beratung in Anspruch nehmen. So steht es im Schwangerschaftskonfliktgesetz. Seit 60 Jahren bietet Pro Familia in Schleswig-Holstein Beratungen auf dieser gesetzlichen Grundlage an. Der Verband ist hierfür der größte freie Träger im Land. An insgesamt 13 Standorten hat Pro Familia Schleswig-Holstein im Jahr 2025 rund 10.500 Beratungen durchgeführt, darunter etwa 3.350 Schwangerschaftskonfliktberatungen. Das Schwangerschaftskonfliktgesetz, kurz SchKG, schreibt in § 3 ausdrücklich vor, dass die Länder ein ausreichendes Angebot wohnortnaher Beratungsstellen sicherstellen müssen. Auch freie Träger sowie Pro Familia sollen laut Gesetz explizit gefördert werden, damit die Ratsuchenden zwischen Beratungsstellen unterschiedlicher weltanschaulicher Ausrichtung wählen können. Dieser gesetzlichen Verpflichtung könnte das Land Schleswig-Holstein ohne Pro Familia kaum nachkommen. Dagmar Steffensen sagt, wir vertreten die Interessen von Ratsuchenden in jeder Lebensform und setzen uns für die Belange von Familien und für soziale Gerechtigkeit ein. Ohne Pro Familia würde die stärkste Stimme für sexuelle und reproduktive Selbstbestimmung wegfallen. In dem Antrag der AfD sieht Steffensen aber nicht nur eine Bedrohung für Pro Familia. Hier geht es nicht nur um uns als Verband, betont sie. Hier werden Rechte angegriffen und Menschen, die sich auf diese Rechte verlassen. In einer demokratischen Gesellschaft müssen diese Rechte geschützt und gewährleistet werden. Von LandespolitikerInnen unterschiedlicher Fraktionen hat Pro Familia bereits Unterstützung zugesichert bekommen. Auch Betroffene, Kooperationspartner und Vertreter der Zivilgesellschaft positionieren sich klar gegen den Antrag. Die grüne Landtagsabgeordnete Katharina Nies beispielsweise schrieb auf Instagram: Volle Solidarität mit Pro Familia, klares Nein zur AfD. Auch das feministische Bildungs- und Aktionskollektiv Zwischenfunken e.V. aus Kiel reagierte sofort mit einem Post. Wir stehen solidarisch an der Seite von Pro Familia und allen Beratungsstellen, die sich für eine unabhängige, fachlich fundierte und ergebnisoffene Schwangerschaftskonfliktberatung einsetzen. Für Steffensen ist es entscheidend, dass auch die demokratischen Fraktionen im Bundestag diesen Antrag eindeutig ablehnen und ein klares Zeichen für Menschenrechte setzen. Indes erfüllt Pro Familia weiter seinen gesetzlichen Auftrag und steht an der Seite von Ratsuchenden und ungewollt Schwangeren. Wir lassen unsere KlientInnen nicht im Stich und führen weiterhin engagiert unsere Angebote durch, sagt Steffensen. Aus dem Tees Valley im Vereinigten Königreich stammt sind die Scapones, ein göttliches Stück nordöstlichen Two-Tone-Scars. Sie haben die jamaikanischen Legenden und die Two-Tone-Stars, The Specials, Madness, Selector und The Beat supported und ihre eigenen Tourneen absolviert. Sie haben 7 Singles veröffentlicht, davon 2 Nummer-1-Hits in den britischen Reggae-Charts und 3 Alben, davon ein vielgelobtes Debütalbum von 2018. Daraus hören wir jetzt das Stück Cradle to Grave.

Das waren The Scapones mit Cradle to Grave. Fahrräder reparieren und an Bedürftige weitergeben, Schwimmkurse organisieren, Demokratie stärken oder Müll vermeiden. Was an Neumünsters Schulen im Rahmen der Bildung für nachhaltige Entwicklung geschieht, geht weit über den klassischen Unterricht hinaus. Für ihr besonderes Engagement sind jetzt 4 Schulen aus Neumünster als Zukunftsschulen SH ausgezeichnet worden. Im Rahmen der Veranstaltung Bildung für Morgen an der Walter-Lehmkuhl-Schule erhielten die Grundschule Gardeland, die Johann-Hinrich-Fährs-Schule, die Freier vom Steinschule und die Gartenstadtschule die Auszeichnung des Landesprogramms Zukunftsschule SH. Dabei zeigten die SchülerInnen eindrucksvoll, wie sie gesellschaftliche Herausforderungen ganz praktisch anpacken. So wurde die Freiherr vom Steinschule unter anderem für ihre Fahrradwerkstatt ausgezeichnet. Dort werden ausrangierte Fahrräder wieder instand gesetzt und anschließend an Menschen weitergegeben, die sich kein eigenes Fahrrad leisten können. Die Jugendlichen lernen dabei nicht nur handwerkliche Fähigkeiten, sondern erleben auch, wie nachhaltiges Handeln und soziales Engagement zusammenwirken. Die Johann-Hinrich-Fährs-Schule beschäftigte sich mit dem Nachhaltigkeitsziel weniger Ungleichheiten. Um Kindern unabhängig von ihren finanziellen Möglichkeiten den Zugang zum Schwimmen zu ermöglichen, organisierte die Schule gezielt Schwimmangebote für ihre Schülerinnen und Schüler. Ein Projekt, das Chancengleichheit fördert und gleichzeitig einen wichtigen Beitrag zur Sicherheit von Kindern leistet. Hier wird deutlich, worum es bei Bildung für nachhaltige Entwicklung geht. Junge Menschen erkennen Herausforderungen in ihrem Umfeld und entwickeln eigene Lösungen. Das macht Zukunftsschulen so wertvoll, sagt Karin Westermann, Vorsitzende des Vereins Partner der Zukunftsschule SH e.V. Neben Lehrkräften, Eltern und Schülerinnen und Schülern nahmen auch Vertreter aus Wirtschaft und Bildungswesen an der Auszeichnungsveranstaltung teil. Zu ihnen gehörten Jan Köber von der Sparkasse Südholstein sowie Dr. Mohammad Rajab, Kreisfachberater für Bildung für nachhaltige Entwicklung an der Walter-Lehmkuhl-Schule. Die Sparkassen in Schleswig-Holstein unterstützen die Initiative Zukunftsschule SH seit vielen Jahren und fördern Projekte, die Kindern und Jugendlichen nachhaltiges Denken und verantwortungsvolles Handeln vermitteln. Wenn junge Menschen Fahrräder für andere reparieren, sich für mehr Chancengleichheit einsetzen oder Verantwortung für ihre Umwelt übernehmen, dann lernen sie weit mehr als Unterrichtsinhalte. Sie erleben, dass ihr Handeln etwas bewirken kann. Diese Erfahrung ist unbezahlbar und deshalb unterstützen wir solche Projekte aus voller Überzeugung, erklärt Jan Köber von der Sparkasse Südholstein. Für Dr. Mohammad Rajab sind die ausgezeichneten Schulen ein Aushängeschild für den Bildungsstandort Neumünster. Unsere Schulen vermitteln nicht nur Wissen, sie fördern junge Menschen darin, Verantwortung zu übernehmen, gesellschaftliche Zusammenhänge zu verstehen und ihre Zukunft aktiv mitzugestalten. Die heute ausgezeichneten Projekte zeigen eindrucksvoll, wie das in der Praxis gelingt. Mit der Auszeichnung würdigt Zukunftsschule SH Schulen, die die Ziele nachhaltiger Entwicklung in besonderer Weise in ihren Schulalltag integrieren. Die Neumünsteraner Schulen beweisen dabei, dass nachhaltige Bildung nicht nur über die Zukunft spricht, sondern sie bereits heute gestaltet. Schöne Sache. Und damit bin ich am Ende des Fleckenhörers angelangt am 22. Juni. Habt eine schöne Woche, sorgt für genügend Kühlung bei diesen tropischen Temperaturen. Und bleibt fröhlich. In diesem Sinne, tschüss, sagt euer

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0: Ja, herzlich willkommen zur nächsten Ausgabe Sportschuh und Ehr. Heute zu Gast Katharina Kock, Trainerin der Handball-Inklusionsmannschaft von Gut Heil Neumünster.
1: Ja, hallo. Vielen Dank, dass ich hier sein darf. Ich freue mich.
0: Sehr schön. Ja, noch ist es Gut Heil, aber ab 1.6., also wir sind ja kurz davor, dass wir die große Spielgemeinschaft SGHN haben.
1: Das ist korrekt, ja. Muss man sich noch dran gewöhnen.
0: Ja, es fällt mir auch immer noch schwierig oder fällt mir auch immer echt noch schwer, das zu sagen, aber wir gewöhnen uns dran und dann wird es nachher genauso geläufig sein wie alle anderen Namen.
1: Ich denke auch.
0: Ja, nun hast du ja eine ganz besondere Aufgabe. Du bist Trainerin einer Inklusionsmannschaft. Wie bist du zu dieser Aufgabe gekommen?
1: Oh ja, das ist eigentlich eine witzige Geschichte. Das kam tatsächlich in Delve bei dem großen Handballturnier für Erwachsene vor ein paar Jahren, also eigentlich vor 7 Jahren oder 8 Jahren, wo ich Tina und Jonas getroffen habe und Jonas mich abends bei einem Bierchen gefragt hat, sag mal, du bist doch bestimmt sozial, hast du nicht Bock, Trainerin bei uns zu werden? Und ich dachte dann erst, er hat's vergessen. Und Tina hat ihn dann dran erinnert und dann kriegte ich einen Anruf und sie fragte mich dann, ob ich Bock habe und dazu stehe, dass ich gesagt habe, ja, warum nicht? Und dann bin ich zum Training, zu den Handballern und dann, ja, seitdem bin ich da, ne?
0: 7 Jahre ist ja schon eine ganze Zeit, ne?
1: Ja, seit 2019.
0: Und wie viele Trainerinnen seid ihr?
1: Also das hat zwischendurch gewechselt. Als ich angefangen habe, waren es insgesamt 4 Haupttrainer und dann bin ich dazugekommen und leider über der Zeit mal der ein oder andere gegangen und wiedergekommen und Jonas als Haupttrainer ist dann zwischenzeitlich dann auch irgendwann ja gegangen und dann haben Tina, Luki und ich das zu dritt gemacht und ja, mittlerweile machen es Luki und ich zu zweit als ja, Hauptamt sozusagen.
0: Hört sich interessant an. So, jetzt normale Handballspiele kennen wir alle. Mittlerweile haben wir ja auch ganz viel Werbung durch die deutsche Nationalmannschaft. Ja, und in den letzten Jahren ist das Ganze ja auch gewachsen. Wie sieht denn so ein Spielsystem bei einer Inklusionsmannschaft aus?
1: Also wir machen das Ganze ja erst seit ein paar Jahren, dass wir im Spielbetrieb beim HVSH dabei sind. Und also seit 2018 wird da dran gearbeitet. Es gibt halt nicht den Regelbetrieb im Sinne von, wir haben jedes Wochenende ein Spiel, sondern wir haben sogenannte Spieltage. Wir versuchen, die einmal im Monat zu starten, pro Mannschaft sozusagen. Und dann treffen wir uns mit 2 anderen Mannschaften im jeweiligen Hallen.

0: Bereich, also zum Beispiel mal hier in Neumünster oder in Stockelsdorf oder je nachdem, wo die Mannschaft halt herkommt. Und dann machen wir sogenannte Spieltage, wo dann 3 Spiele gespielt werden, wo jeder gegen jeden einmal spielt, also 2 Spiele pro Mannschaft mit 2x20 Minuten. Genau.
1: Das ist ja eine ganz schöne Zeit.
0: Ja, also wir haben am Anfang das erste Jahr, als wir damit gestartet sind, erstmal so ein Probejahr gemacht. Was kann man machen? Wir haben verschiedene Spielzeiten ausprobiert. Sowas wie, spielen wir 2x15 Minuten, spielen wir einmal 30 Minuten. Das war wirklich eine Testphase und nachher haben wir festgestellt, dass eigentlich so dieses 2x20 Minuten eigentlich echt gut fährt und eigentlich für alle auch machbar ist, ne?
2: Also, ja.
0: Genau. Und wir können ja auch wechseln, dementsprechend geht das eigentlich ganz gut, auch von der Ausdauer.
2: Genau, bevor wir unsere erste Musik hören, mit wie viel Mann dürft ihr denn da starten?
0: Also grundsätzlich ganz genau wie beim normalen Handballspiel auch. Wir machen auch, also Spielbericht so richtig haben wir in dem Sinne nicht. Klar, wir machen auch den Spielbericht online, da kann ich halt auch 14 Leute eintragen, wie beim normalen Handballspiel. Aber die Anzahl der Spieler ist letztendlich genauso festgelegt wie beim normalen Handball auch, dass wir einen Torwart haben plus 6 Feldspieler. Allerdings gibt es ein bisschen Ausnahmeregelungen im Sinne von, wenn wir jemanden dabei haben, der wirklich eine Begleitung braucht, wegen seiner Behinderung, dann ist es auch okay, wenn eine Begleitperson mehr auf dem Spielfeld ist, dann zählen die quasi als eine.
2: Ja, da kommen wir nachher nochmal drauf, dass denn ja auch Gesunde und Nicht-Gesunde beziehungsweise Menschen mit Beeinträchtigung zusammenspielen, ne?
0: Genau.
2: Gut, mit welchem Musiksong wollen wir starten?
0: Wir starten mit Call Me Maybe von Carly Rae Jepsen, ein Wunsch von Tina, unserer Trainerpartnerin.

0: ja, dann auch erstmal schöne Grüße an Tina, ne?
1: Ja, in dem Sinne. Hallo Tina.
0: Schöner Musikwunsch.
1: Auf jeden Fall.
0: Genau, wir hatten es ja eben schon einmal kurz angesprochen. Du sagtest, es kann auch Menschen ohne Beeinträchtigung mitspielen. Wie ist denn eure Mannschaft so aufgebaut?
1: Also grundsätzlich ist unsere Mannschaft derzeit hier in Neumünster klein aufgebaut. Wir haben halt im Moment nur so 3, 4, manchmal 5 feste Inklusionsspieler. Aber es ist allgemein ganz gut und wichtig, dass wir auch normal ist vielleicht nicht das richtige Wort, aber nicht Behinderte mit am Start im Spiel haben, die das Spiel mit begleiten. Das sind dann schon Handballspieler von uns, so Luki, Jonas oder manchmal auch aus den Männermannschaften oder damals von den Frauenmannschaften. Und im Moment haben wir eine Kooperation mit Kiel, damit wir ein paar mehr Inklusionsspieler zusammenkriegen und eine Mannschaft haben.
0: Ja. Und die dürfen dann ganz normal auffüllen oder sind sie zusätzlich mit auf dem Feld?
1: Nein, die füllen mit auf. Die gehören schon zum normalen Kader dazu. Wir dürfen aber maximal 3 nicht behinderte Menschen mit auf dem Feld haben. Oder C-Jugendspieler sind das, glaube ich. Bis 13 Jahre dürfen auch mit auffüllen.
0: Das ist ja spannend.
1: Ja, also bunte Mischung auf jeden Fall.
0: Und wie zählt das denn mit den Toren? Ist es so wie beim Beachhandball, wenn der Torwart das Doppelte ein Tor macht, dann zählt es doppelt? Oder?
1: Nee, auch ganz normal wie beim Handball. Wir orientieren uns wirklich fast 1:1 am normalen Spielbetrieb. Also ein geworfenes Tor ist auch ein Tor und nicht, dass ein Männertor weniger zählt als ein Frauentor oder sonst irgendwas.
0: Und ihr seid gemischt, ne?
1: Wir sind gemischt. Also bei uns jetzt gerade sind wir in Neumünster nur reine Männer sozusagen. Und in der Kieler Mannschaft, mit der wir zusammenspielen, da sind auch weibliche Spieler mit dabei.
0: Oh, das ist doch schön.
1: Ja, also wirklich bunte Mischung. Ist ganz witzig.
0: Und wie bist du an dieses Kieler Team gekommen?
1: Also mit Kiel hatten wir sowieso schon immer die Verbindung, dadurch, dass sie ja auch in dem ganzen Spielbetrieb bei der Inklusion mit dabei sind. Und wir hatten dann in der letzten Saison immer mal wieder mit Kiel Kontakt, weil die auch so Probleme hatten mit den Anzahl der Spielern, dass denen auch so viele weggebrochen sind. Und dann haben wir gesagt, damit wir beide weiter bestehen können und wir ja nun dicht beieinander sind, machen wir zusammen quasi diese Kooperation und bilden mal eine Spielgemeinschaft. Und das haben wir jetzt in der letzten Saison getestet und das lief ganz gut.
0: Trainiert ihr auch zusammen oder spielt ihr nur zusammen?
1: Also leider ist das mit dem Training ein bisschen schwierig durch die verschiedenen Zeiten und sowas. Die trainieren hauptsächlich für sich und wir für uns. Und dann kommen wir zu den Spieltagen zusammen. Aber ich muss sagen, überraschenderweise klappt das hervorragend.
0: Ja, das ist spannend.
1: Ja, also es ist echt eine spannende Sache.
0: Ja. Und jetzt heißt es ja Beeinträchtigung. Ihr habt aber jetzt nicht die Möglichkeit, einen Rollstuhlfahrer damit einzusetzen.
1: Doch, doch. Also echt? Auch Rollstuhlfahrer sind dabei. Wir haben auch, wir selber in Neumünster hatten auch eine Zeit lang einen Rollifahrer dabei. Und auch in anderen Mannschaften, ich glaube, bei den Stormern sind welche dabei oder ist einer dabei. Es gibt allerdings da wieder eine Sonderregel, dass wir gesagt haben, Rollifahrer dürfen nur auf den Außenpositionen spielen, weil alles, was im Mittelblock ist oder am Kreis, ist halt sehr schwierig, Verletzungsgefahr und so weiter. Aber auch die binden wir ein, weil ist ja Inklusion.
0: Ja, toll. So, und jetzt die spannende Frage, wo trainiert ihr?
1: Wir trainieren mit den Neumünsteranern hier in unserer Heimhalle in der IGS Brachenfeld. Immer donnerstags von 17:30 bis 19 Uhr. Im Moment leider gerade ein bisschen anders durch den Brand in der Wittorfer Halle. Ja. Hat sich unsere Zeit ein bisschen nach hinten verschoben. Aber das ist so im Moment unsere Zeit. Und dadurch, dass wir so wenige sind, leider im Moment auch nur alle 2 Wochen, damit wirklich alle dann noch da sind, damit sich das Training auch lohnt.
0: Ja, aber da stellt sich für mich jetzt ja wieder die nächste Frage. Wie kommt ein Rollstuhlfahrer in die IGS Brachenfeld?
1: Das ist gar kein Problem. Wir sind tatsächlich barrierefrei.
0: Echt?
1: Es gibt, wenn man die Treppe runtergeht, davor noch einen Abgang und dann haben wir einen Eingang in der Halle. Also wir können direkt mit Rollifahrern in die Halle fahren.
0: Ja, das ist toll.
1: Also die meisten Hallen kriegen das irgendwie hin und wie gesagt, in der IGS Brachenfeld geht das auch.
0: Ja, super.
1: Ja.
0: Ja, nee, gut, aufs Spielfeld geht's dann halt wieder, nur nicht auf die Tribüne, ne?
1: Genau, also auf die Tribüne geht nicht, das ist korrekt, aber aufs Spielfeld auf jeden Fall.
0: Genau, und unsere Tribünen in Neumünster sind ja eh nicht so ausgelegt.
1: Nee, und in der Brachenfeld ist sowieso gerade keine Tribüne möglich, da oben noch Umbauarbeiten sind. Aber sind ja jetzt eh gerade keine Handballspiele, so viele.
0: Ja, aber das finde ich total toll. Also ich habe jetzt gedacht, so okay, IGS Brachenfeld, Mensch, da kann ja gar keiner mitmachen, der im Rollstuhl sitzt, aber es funktioniert doch.
1: Auf jeden Fall.
0: Freue ich mich.
1: Ja.
0: Ja, dann wollen wir mal die nächste Musik machen.
1: Auf jeden Fall.
0: Na, erzähl.
1: Also, da sind wir bei Go West von den Pet Shop Boys. Ist ein Wunsch von einer meiner Spieler.

0: So, du hast ja schon erzählt, ihr trainiert einmal die Woche?
1: Ja, grundsätzlich, aber im Moment halt zweimal die Woche, weil wir dann einfach ein bisschen mehr Glück haben, dass mehr da sind, weil auch Schichtdienst bei denen teilweise ist.
0: Mhm. Willst du nochmal die Trainingszeiten wiederholen?
1: Ja, also grundsätzlich immer donnerstags von 17:30 bis 19 Uhr. Nur im Moment sind wir von 18 bis 19:30 dabei.
0: Genau, wegen des Schulbrandes.
1: Genau, und deswegen noch andere Mannschaften jetzt in der Halle trainieren.
0: Ja, wird jetzt eng.
1: Ja, aber ist ja auch schön.
0: Ja. Wie ist denn so eine Trainingseinheit bei euch aufgebaut?
1: Unterschiedlich. Also es kommt immer darauf an, wie viele auch da sind. Ist natürlich immer nicht ganz einfach, nur mit 2 oder 3 Leuten zu trainieren, weil man halt Spielabläufe nicht machen kann oder das große Zusammenspiel. Aber grundsätzlich geht es erstmal mit einem lockeren Warmmachen, lockeres Warmlaufen. Dann versuchen wir schon sowas wie Basketball oder Kastenball zu machen, so auch diese 1:1 Situation zu fördern, das Prellen, das Passen beim Laufen. So spielerisch versuchen wir viel zu machen. Ja. Dann ist es meistens ein paar Wurfübungen, damit sie wieder reinkommen und dann nochmal Torwart warm werfen und dann individuell, je nachdem, wie viele da sind, ob ein Torwart da ist, machen wir Wurfübungen, nochmal Positionswerfen, solche ganzen Geschichten.
0: Wie viele Torhüter habt ihr?
1: Ein. Und in Kiel ist auch einer dabei, aber der ist nicht permanent da.
0: Ja.
1: Genau.
0: Sich echt einer freiwillig gemeldet und gesagt, ich gehe ins Tor.
1: Ja, was soll ich sagen? Ich als waschechter Torwart, ne? Also ich kann das verstehen. Ich sage immer so, ich wollte nicht so viel laufen.
0: Der Zahn wurde einem ja mittlerweile auch gezogen mit dem 7. Spieler.
1: Ja, das stimmt.
0: Ja, nee, es ist ja gut.
1: So, auf jeden Fall.
0: Ja, ich denke immer daran, wenn unsere gehörlosen Nationalmannschaft hier war oder auch wie der Torhüter dann immer guckt, wo der Ball gelandet ist.
1: Ja, genau.
0: Weil er ja das Auftippen nicht hört, ne?
1: Ja, das stimmt, genau.
0: Ja.
1: Ja.
0: Ja, genau. Du hast tatsächlich ja auch als Torhüterin gespielt, hast du ja eben schon mal erzählt.
1: Ja.
0: Und juckt es noch in den Fingern?
1: Oh, also mittlerweile ist nicht mehr ganz so schlimm, aber grundsätzlich ja schon immer, ne? Also das Herz hängt dran, aber ich glaube, nach 3 Kreuzbandrissen ist es dann doch irgendwann besser zu sagen, ich mach's nicht mehr. Ich gehe natürlich im Training mal ins Tor, selten, aber große Bewegungen sind nicht mehr da, weil untrainiert. Und aber ja, dadurch, dass ich auch noch eine Frauenmannschaft trainiere und da dann auch manchmal denke so, oh, ich würde gerne, aber es ist besser, die Vernunft siegt.
0: Ja, komm ey, wir sind auf der Trainerbank und auf der Tribüne viel besser aufgehoben.
1: Wenn der Arzt zu einem sagt, Frau Kock, lieber nicht mehr ein Beispiel, wir wissen nicht mehr, wo wir das Material herbekommen, dann ist vielleicht auch wirklich zu sagen, nee.
0: Ja. Gibt's keine Schweinesehnen mehr.
1: Nee, ich habe ja noch Eigenimplantate, ne? Aber.
0: Okay. Was reizt dich so an der Aufgabe?
1: Ich finde die Vielfalt sehr gut und ich finde das auch sehr gut, dass Menschen mit Behinderung die Chance haben, einfach im normalen Handballsport oder eine normale Sportart auszuführen. Zwar ein bisschen anders, weil das normale Spiel nicht möglich ist, aber wir versuchen das immer so zu gestalten, dass es für alle möglich ist. Alles kann, nichts muss. Und ich sehe die Freude und ich freue mich auch, wenn ich in die Halle komme und man schon begrüßt wird mit Hallo Kada, schön, dass du da bist, ich freue mich, dich zu sehen. Und hinterher dieses, das war wieder toll und es tut mir so gut, hier zum Training zu kommen. Und die haben wirklich Bock drauf. Und das ist das, was ich dann auch sehe und mich sehr freut, dass man mit so ein bisschen Trainingseinheit zwischendurch mal zu einem Handballspiel fahren, die einfach so glücklich machen kann, weil manchmal ist das ja bei denen auch ein bisschen schwieriger vielleicht mit den sozialen Kontakten oder was macht man neben der Arbeit oder wie auch immer und das ist halt ein guter Ausgleich für die und deswegen mache ich es ganz gerne.
0: Ich sehe schon, deine Damenmannschaft muss noch eine Schippe drauflegen in der Begrüßung und am Ende des Trainings.
1: Auf jeden Fall, aber die freuen sich auch immer.
0: Das ist gut. So, jetzt mit dem Training, wie kommen die zu euch?
1: Also die meisten, in dem Sinne ja nur 3 oder 4, kommen mit dem Fahrrad oder mit dem E-Roller tatsächlich. Und einer wird immer von seiner Mama gefahren. Also die kommen eigentlich sehr selbstständig. Das geht. Und wir hatten auch einen Spieler eine Zeit lang, der ist im Moment nicht so regelmäßig da, aber der ist auch aus Felde eine Zeit lang gekommen, weil er es bei uns so toll fand. Und ist dann mit Zug und Bus angereist. Ne?
0: Oh, Wahnsinn.
1: Ja, also da ist die Begeisterung auf jeden Fall da.
0: Wenn du dir das vorstellst, für 1,5 Stunden Handball, ne?
1: Ja, genau. Aber es ist auch so, falls mal irgendwo gar nichts geht, dann fahren Luki und ich auch rum und holen die halt ab. Ne? Genauso ist es auch zu den Spielen.
0: Ja.
1: Genau, zu den Spielen fahren Luki und ich in der Regel dann auch. Das ist halt einfach so, weil wir das Fahrzeug haben und fahren können und die Inklusionsspieler halt nicht so die Möglichkeit haben. Dann haben wir einen Treffpunkt, da kommen die hin und dann fahren wir. Oder wenn dann das halt ganz doll regnet oder Fahrer kaputt oder so und die dann fragen, dann holen wir die auch von zu Hause ab.
0: Und habt ihr irgendwie die Möglichkeit, so einen Bus zu leihen?
1: Das hatten wir schon mal angedacht. Der Oberbürgermeister war ja auch schon mal bei uns beim Training und hatte dann gesagt, oh, wir können ja mal gucken, ob wir diesen, es gibt ja diesen Stadtbus irgendwie, ob man da vielleicht mal rankommt. Aber bis jetzt hat es irgendwie nie so richtig geklappt oder wir brauchten es in dem Sinne gar nicht so richtig. Ja. Ne? Also dadurch, dass wir nicht so viele Spieler sind, passt es meistens mit zwei Autos oder manchmal ja auch nur mit einem ganz gut. Und dann fahren wir halt selber, weil sonst ist der Aufwand manchmal auch sehr anstrengend. Dann erst noch ein Auto holen, wegbringen und so weiter. Und genau.
0: Wie ist denn euer Altersdurchschnitt?
1: Also ich glaube, ich kann ja gar nicht genau sagen, aber unser Jüngster, wir sind zwischen 20, 30, 40, wir haben in unseren 4, 5 Spielern alles dabei.
0: Ja.
1: Also wirklich sehr und auch aus den Kielern auch sehr durchwachsen. Also ab und zu spielen da mal welche von den Jüngeren mit, von den unter 13-Jährigen, aber auch, wie gesagt, ich glaube 40, 45. Also alles ist möglich, auch bei den Partnern. Ne? Also da haben wir auch welche dabei, die sind, glaube ich, einen Tick älter als 40.
0: Ja, aber gut, es ist ja einmal noch ganz wichtig zu sagen, so von wegen, es ist völlig egal, was ihr mitbringt oder nicht mitbringt, kommt vorbei.
1: Genau.
0: Und es gibt eben einfach keine Altersbegrenzung.
1: Nee, und auch, ich sag mal, die Kondition, klar, sollte ein bisschen stimmen, aber wenn jemand nur 2, 3 Minuten durchhält, dann ist es eben so und dann wird ausgewechselt. Wir sind echt super flexibel, was das angeht. Ne?
0: Ja.
1: Jeder macht nur so viel, wie er kann. Und das sagen wir auch beim Training immer wieder.
0: Ja, das hört sich gut an.
1: Ja.
0: Ja. Wollen wir nochmal die nächste Musik hören?
1: Ja, auf jeden Fall. Ich glaube, da passt am besten, wenn nicht jetzt, wann dann, von der Höhner.

0: Ja, schöne Musikzusammenstellung von deinem Team und deiner Mannschaft.
1: Passt ja auch irgendwie dazu, ne? Wenn ich jetzt anfange, wann dann?
0: Richtig. Genauso sehe ich das auch. Wir haben ja jetzt eben schon über Trainingseinheiten gesprochen. Also ich stelle mir das jetzt als Außenstehende irre schwierig vor, auf so viele Dinge einzugehen beim Training. Du musst das Alter mit berücksichtigen, du musst mit berücksichtigen, wie fit sie sind und du musst berücksichtigen, was sie alles können. Wie bereitest du dich darauf vor?
1: Tatsächlich gar nicht.
0: Okay, machst du ganz spontan. Schwellentraining.
1: Also es ist wirklich so, Luki ist von uns derjenige, der sich mehr mit dem Training auseinandersetzt sozusagen und der ist ja auch der spielt. Ne? Also er hat mehr die Spielpraxis und ein bisschen mehr Spielverständnis als ich vielleicht. Ich bin immer für Wehwehchen, den ganzen Orga-Kram zuständig. Aber tatsächlich ist es einfacher zu gucken, wie sind die Spieler drauf, wenn sie kommen. Was ist gerade los? Manche kommen dann auch und sagen, oh, ich hatte heute nicht den guten Tag. Ja gut, dann gucken wir einfach und entscheiden dann spontan. Wir haben natürlich so viele Übungen und Abläufe, die wir machen können. Wir sind halt flexibel und gucken einfach tagesformabhängig. Was machen wir heute? Wie viele Spieler sind da? Wenn der eine sagt, boah, mir geht's heute nicht ganz so gut, okay, dann wird da ein bisschen weniger gemacht, dann wird aufgepasst. Wenn einer sagt, boah, ich kann gerade nicht, dann kriegt der eine andere Übung. Also dadurch, dass wir dann auch zu zweit da sind, ist es dann auch möglich, das Training mal getrennt voneinander zu machen. Genau, da gucken wir einfach.
0: Und also holt sie quasi dann dem Tag dann da ab, wo sie gerade stehen?
1: Sozusagen. Wie gesagt, also wir machen keinen Trainingsplan mehr. Früher gab es einen, aber wir haben halt einfach mit der Zeit gemerkt, dass sich das gar nicht so etabliert sozusagen und einfach das besser ist zu gucken, wer ist heute da, wie sind die drauf. Auch Wetter tatsächlich ganz viel. Ne? Also im Sommer, wenn es sehr warm ist, dann macht man auch nicht die großen Einheiten, sondern dann wird man ein bisschen entspannter. Da macht man dann mehr ein paar Pässe, statt zu laufen und sowas. Genau.
0: Ja gut, das haben wir ja auch. Ne?
1: Genau, also individuell. Alles ganz entspannt tatsächlich. Das ist uns wichtig, dass alle einfach irgendwie mitkommen und alle irgendwie abgeholt werden. Auch wir als Trainer, wir haben auch nicht immer die besten Tage. Und genau, Hauptsache wir haben Spaß und wir sind da und alle haben Bock.
0: Das hört sich gut an.
1: Auf jeden Fall.
0: Das hört sich nach entspannten Stunden an.
1: Auf jeden Fall, würde ich schon sagen. Es ist ein entspanntes Ankommen, die ziehen sich um und dann, wie gesagt, lockeres Laufen. Denn manchmal fragen wir auch so, worauf habt ihr heute Bock? Wollt ihr Basketball spielen oder welche Übung wollt ihr gerne machen? Also manchmal dürfen die sich dann auch was wünschen und freuen sich dann halt auch sehr. Es gab auch schon mal ein Training, wo wir gesagt haben, hey Hagen, überleg dir mal was zum nächsten Mal. Machst du mal Training, ne? Und fand er auch toll.
0: Ja, klasse.
1: Einfach, dass die auch mitwirken dürfen, ne? Also wir nehmen sie überall mit.
0: Ja, ein bisschen Mitbestimmung ist da auch toll.
1: Auf jeden Fall.
0: Spielt er auch so richtig mit Spielzügen oder ergibt sich das alles eher aus dem Spiel?
1: Also richtig Spielzüge nicht. Das ist schon schwierig, das mit denen auf Dauer zu üben und das hinzukriegen. Aber die wissen natürlich, was ist ein Kreuz und können auch mal kreuzen. Und dafür sind ja nachher auch erfahrene Spieler mit auf dem Feld, zum Beispiel ja Luki und Jonas oder Martina, wenn sie dann wieder spielt. Und auch von den Kielern welche, die halt wissen, wie können wir unsere Spieler in Szene setzen und dann auch während des Spiels sagen, hier, wir machen gleich einen Parallelstoß oder ich ziehe den rüber und du nützt die Lücke oder solche Sachen. Also wir instruieren auch während des Spiels, aber wir machen keine direkten Spielzüge.
0: Ja, habt ihr auch das Gründungsmitglied noch dabei?
1: Welches meinst du?
0: Naja, von den Spielern ist jemand von Anfang an dabei?
1: Das weiß ich gar nicht. Ich kann gar nicht sagen, ob Hagen von Anfang an dabei ist. Der ist auf jeden Fall schon sehr lange dabei, unser Torhüter. Aber das weiß ich tatsächlich nicht, weil ich ja auch zum Anfang gar nicht da war. Aber er war auf jeden Fall schon da, als ich kam. Genau. Und okay, Marvin, glaube ich, auch.
0: Ja, aber es ist ja auch Wahnsinn, dass die denn schon so lange durchhalten.
1: Auf jeden Fall. Also einer unserer Gründer, Luki, der ist von Anfang an dabei, ne? Also der macht das halt schon die ganze Zeit und hält eisern durch. Toi, toi, toi, weiter so.
0: Perfekt. So, jetzt hatten wir ja vorhin schon eingangs gesagt, dass wir jetzt ja eben diese große Spielgemeinschaft haben. Siehst du da jetzt auch noch eine Chance für den Inklusionssport?
1: Naja, klar, also warum nicht? Ne? Ich meine, der Verein fusioniert nur und die Inklusion bleibt weiterhin bestehen. Wir werden auch in der kommenden Saison weiterhin mit Kiel zusammenspielen. Das ist eine ganz klare Geschichte. Und wenn noch Spieler dazu kommen und Bock haben, dann kann man natürlich auf Dauer auch sehen, wie es weiterläuft. Aber ich denke, jeder, der Bock hat, warum nicht? Also Inklusion, finde ich, sollte da nicht raus. Ne?
0: Nee, auf keinen Fall.
1: Und solange wir als Trainer weiterhin sagen können, wir schaffen das neben unseren normalen beruflichen Aktivitäten und eigenen anderen Hobbys und Verantwortung, die wir haben, wir können das weitermachen mit dem Training und kriegen das alles hin und es sind weiterhin noch Minimum 4-5 Spieler dabei, sehe ich da eigentlich gar kein Problem.
0: Und ihr habt neue Trikots, ne?
1: Auf jeden Fall, das ist richtig toll. Da freuen wir uns auch richtig drüber. Und wir sind ja auch die Ersten, die offiziell das neue Logo auf unserem Trikot haben. Da freuen wir uns ja noch mehr, ne?
0: Ach, das habt ihr noch hingekriegt?
1: Ja, wir hatten uns Sponsoren gesucht und haben auch individuell extra für uns hergestellte T-Shirts bekommen. Also die hat auch kein anderes, ein Unikat. Und da war dann am Anfang noch das GHN-Logo drauf. Und dann kam gerade dieses, da kriegte ich dann von Steffi die Nachricht, ja, wir haben jetzt das neue Logo. Und ich sage, ja, dann gib mal rüber. Ich sage, dann machen wir das gleich mit drauf. Und das hat noch geklappt. Und ich habe jetzt auch schon die ersten Trikots bekommen. Und es sieht schon cool aus. Und ich freue mich auch, dass wir dann als Erste mit dem offiziellen neuen Logo laufen können.
0: Ja, in Orange, ne?
1: Nee, ist tatsächlich sehr bunt, ja. Vielfalt. Es ist sehr bunt und dann mit der Kieler Förde drauf. Und wir sind ein bisschen so in so einem Blau und der Torwart mehr so in Pink. Und wie gesagt, sehr bunt. Das war uns wichtig, dass wir auch bei den Spielen ein bisschen rausstechen, weil das haben wir schon festgestellt, es sind viele in Blau oder in Rot. Und dann haben natürlich auch unsere Spieler ein bisschen Probleme zu unterscheiden.
0: Ja.
1: Und mit unserem bunten Trikot stechen wir jetzt hervorragend heraus.
0: Sehr schön.
1: Also Eigennutz.
0: Und dann spielen die Kieler jetzt auch mit dem Schwan.
1: Genau.
0: Auf der Brust.
1: Also wir haben beide Logos drauf. Es ist halt ein Kooperationstrikot. Es steht auch hinten drauf Handballsprotten sozusagen, weil die Kieler heißen die Handballsprotten. Und dann haben wir vorne rechts und links auf der Brust sozusagen einmal das Kieler-Logo und einmal das Schwan-Logo, das neue. Und unseren großen Hauptsponsor vorne mit drauf.
0: Ja, schön.
1: Ja.
0: Habt ihr euch ja richtig Gedanken drüber gemacht?
1: Auf jeden Fall. Da muss ich auch sagen, da hat der Kieler Trainer und Verantwortliche Steldi ordentlich mitgewirkt und hat sich viel Gedanken gemacht und hat das alles organisiert. Also an dieser Stelle auch danke an Steldi. Auf jeden Fall. Freuen wir uns.
0: Prima. Was für eine Musik hast du noch mitgebracht?
1: Oh, da haben wir jetzt natürlich passend zur ganzen Geschichte The Show Must Go On.
0: Von Queen, ne?
1: Von Queen, genau.

0: Hartes Ende.
1: Auf jeden Fall. Das hört gar nicht auf.
0: Okay, es geht jetzt so Stück für Stück raus. Aber ich gucke die auch so, ist das ja alles so richtig?
1: Kleiner Hänger.
0: Genau. Ja, du hast gerade schon erzählt, Inklusionstag ist jetzt demnächst.
1: Genau, nächste Woche am 30. ist Tag der Inklusion. Hier in Neumünster irgendwie, organisiert vom KSV. Ich habe tatsächlich nicht ganz so viele Infos bekommen. Die sollen wir jetzt die Tage noch bekommen. Wir sollen so mit unseren Spielern und auch Kiel kommen wohl welche, die uns da unterstützen, ein bisschen so Übung zeigen. Wie gehen wir mit denen um? Einfach ein bisschen das Handballmäßige präsentieren, würde ich sagen, ne?
0: Genau,
1: und das ist ja, wie gesagt, am 30. Mai von 10 bis 16 Uhr in der Immanuel-Kant-Schule. Also, falls jemand Bock hat, wir sind da.
0: Sehr schön.
1: Ja.
0: Ja, nee, klar. Und dann mit den neuen Trikots?
1: Nee, noch nicht, weil es sind ja nur vereinzelte Spieler von uns da und wir wollen halt erstmal, bevor sie dreckig werden und sowas, nochmal ein anständiges Mannschaftsbild machen und eine offizielle Übergabe machen mit dem Sponsor und so weiter.
0: Naja, mit Backe spielt ihr ja nicht, oder?
1: Nee, aber ich weiß gar nicht genau, ob das in der Immanuel-Kant-Schule nachher nur drinne ist oder auch draußen. Und
0: ja.
1: Wenn es draußen ist, auf dem Rasen natürlich vielleicht auch nicht so günstig. Ne?
0: Das stimmt.
1: Genau, wir haben auch noch ein Rasenturnier, wo wir im Juni antreten, haben wir auch gesagt, da spielen wir auch weiterhin mit den alten Trikots, damit nicht gleich die neuen schmutzig werden.
0: Ja, wo findet das denn statt? Erzähl doch gleich schon mal.
1: Also am 20.06. findet ein Turnier in Barmbek statt.
0: Ja.
1: Da konnten wir uns anmelden, da sind auch ein paar Inklusionsmannschaften. Und fahren die dann halt hin. Luki und ich sind leider nicht dabei, weil wir vorher schon feststanden, dass wir im Urlaub sind. Aber es ist gar kein Problem, weil wir ja mit den Kielern zusammen sind. Das ist auch toll mit der Zusammenarbeit,
0: ja,
1: weil die gesagt haben, ja klar, wir nehmen Euro mit.
0: Ja, perfekt.
1: Und deswegen haben wir gemeldet. Unsere Spieler, die Zeit und Bock haben, fahren dann mit den Kielern nach Barmbek und dann wollen sie dann Turnier spielen.
0: Schön.
1: Und das ist halt auch echt toll, weil ich weiß, ich kann mich auf die Kieler verlassen. Die nehmen meine Spieler mit, das wird laufen und die kümmern sich und alles ist toll.
0: Und das ist jetzt ausschließlich nur immer diese Spieltage. Ist nicht irgendwie so wie eine Saison bei den normalen Handballern.
1: Nee, also wir spielen orientiert in der gleichen Saison wie die Handballer, aber es ist der Plan, dass wir einmal im Monat pro Mannschaft einen Spieltag haben, wo wir entweder irgendwo hinfahren oder zu uns fahren oder bei uns in der Halle das stattfindet. Dadurch, dass wir aber sehr verstreut sind in Schleswig-Holstein, also wirklich von ganz oben mit Flensburg und Ohrstedt und Neukirchen, da fahren wir 1,5 Stunden hin und wir haben auch Hamburger Mannschaften. Manche müssten dann 3 Stunden fahren, das ist halt nicht zuzumuten, haben wir jetzt für die neue Saison auch vorgeschlagen, vielleicht sogar, dass wir in Neumünster sehr zentral oder Fockbek einfach sagen, wir machen halt auch 1 oder 2 Spieltage mehr,
0: ja,
1: damit halt einfach die Fahrzeit reduziert wird für die Mannschaften, die weit weg sind, aber alle die Möglichkeit haben, irgendwo gegeneinander zu spielen. Also
0: ja,
1: wir sind stets bemüht, das hinzubekommen, dass alle Mannschaften irgendwo mal hinkommen und gegeneinander spielen können und ja, sind bereit für alles.
0: Und es ist tatsächlich nur eine Liga, es gibt keinen Aufstieg oder Abstieg.
1: Wir sind in 2 Ligen unterschieden im,
0: ja,
1: Moment, weil wir haben einmal die normale Inklusionsliga und eine Liga für die Special Olympics. Und da sind Mannschaften, das sind die Special Haie, die sind aus Horst-Elmshorn und in Stodo ist auch, also Stockelsdorf und so. Da sind Mannschaften bei, die spielen in der Special Olympics Mannschaft, die haben halt nochmal, merkt man auch einfach ein bisschen mehr Wumms hinter dem Spiel sozusagen.
0: Ja.
1: Und die spielen dann halt einfach eine kleine Klasse höher als wir, aber letztlich ist es trotzdem Inklusion und wir gehören alle zusammen.
0: Ja. Und das wird alles organisiert vom HVSH?
1: Genau. Also da ist eine Stelle sozusagen, Mareike, die sich viel für uns einsetzt und sich viel kümmert und das mit organisiert und sozusagen leitet und aufteilt und ja, die Spielpläne mit erstellt und.
0: So, und du trainierst jetzt auch noch eine Damenmannschaft?
1: Das ist korrekt.
0: Du hast ja kaum noch Zeit für andere Sachen.
1: Oh, ja, aber Handball ist mein Leben.
0: Ja.
1: Und ich muss sagen, auch bei den Frauen, Gott sei Dank, sehr entspannt. Es ist ja auch nicht der normale Regelbetrieb, den ich da mache, sondern eine Ü33-Damenmannschaft. Das heißt, überwiegend bei mir Muttis, die einfach gesagt haben, wir haben Bock auch noch mal ein bisschen zu trainieren, aber ohne den großen Druck und wir wollen nicht jedes Wochenende los. Und dann habe ich gesagt, ja, da bin ich. Dann mache ich das mal. Mach ich mal da einen Trainer. Schwupps, da war ich.
0: Ja, super. Hast du sonst noch Hobbys?
1: Boah, eigentlich nicht, ehrlich gesagt. Also Handball ist schon der große Teil in meinem Leben. Und sonst natürlich ist man irgendwie unterwegs mit der Familie, mit Freunden immer mal irgendwo los. Die Patenkinder, die einen fordern. Und ja, also ich kriege die Tage gut rum und sie sind mit Handball und Sozialleben sehr gefüllt und natürlich auch viel Arbeit.
0: Ja. So, mit den Auswärtsspielen, da ziehe ich ja immer noch den Hut vor, dass ihr quasi die ganzen Spieler einladet in euer Auto und dann zu den Auswärtsspielen fahrt. Da muss man ja echt mal sehen, dass man nochmal irgendwas da hinkriegt, ne?
1: Ja, wie gesagt, ich müsste mich vielleicht auch nochmal intensiv damit beschäftigen, wie das ist mit dem Fahrzeug der Stadt oder da eine Unterstützung bekommen. Es gab eine Zeit lang ein Kontingent vom HVSH, wo wir auch Fahrtgeld bekommen haben. Leider wurde der Pott da dann auch nachher sehr kleiner und eingestellt, sodass wir dann auch als Trainer eigentlich die Fahrtkosten und sowas alles selber tragen.
0: Ja, das ist Sünde.
1: Also ja, ist es, ne? Also ich kann es halt auch verstehen, man muss auch sagen, die heutigen Spritpreise sind ja auch nicht wenig und wenn du dir dann auch noch überlegst, du fährst halt durch ganz Schleswig-Holstein mit deinem Privatwagen und sowas, aber wir machen es natürlich trotzdem gerne. Ich meine, ich habe ein bisschen Glück, ich habe einen Firmenwagen, dementsprechend ist es für mich nicht ganz so schlimm, aber trotzdem ist es Aufwand, es kostet Geld, aber wir machen es.
0: Ja, und ihr habt eine unwahrscheinlich hohe Verantwortung.
1: Auf jeden Fall, das kann man schon sagen.
0: Ja, genau, wir machen mal mit der nächsten Musik weiter.
1: Genau, das wäre Pocahontas von Annemai Kantenreit.

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1: Tja, das war ja mal ein ganz spannender Abschluss.
2: Auf jeden Fall.
1: Aber da sieht man, dass wir wieder live drauf sind.
2: Ja.
1: Ja, herrlich.
2: Ja.
1: Genau, ihr habt jetzt zum Glück alle das nicht jetzt gesehen, unsere Blicke.
2: Nee, das ist auch ganz gut so.
1: Ja, ihr habt ja auch ein paar Highlights, ne?
2: Auf jeden Fall. Eins der Highlights war auf jeden Fall die Teilnahme bei den Special Olympics in Hannover. 2016 war das, glaube ich. Zumindest wurde mir das so berichtet von meinen Trainerkollegen vorher. Da sind die nach Hannover gefahren und haben dann da im Bereich Handball mitgespielt und haben nachher den vierten Platz belegt auch. Und hatten da ganz viel Spaß und haben auch ein bisschen Freizeit da genossen und so weiter. Ist natürlich auch immer eine Herausforderung, ja, auch für die Trainer und viel Verantwortung, mit so einer Mannschaft nach Hannover zu fahren. So wie mir berichtet wurde, mussten die auch viel Sponsoren sammeln und so weiter, damit sie da überhaupt hinfahren können, ja, und sowas. Kostet ja auch immer ein bisschen Geld, Hotel und so weiter. Aber wie gesagt, mir wurde gesagt, es war eine ganz tolle Zeit, tolle Erfahrung. Und 2018 waren die Special Olympics nochmal in Kiel. Da waren die auch dabei. Das war ja kurz vor meiner Zeit sozusagen. Und da haben sie den dritten Platz belegt. Also ich würde sagen, das sind auf jeden Fall schon mal ganz gute Ergebnisse.
1: Ja,
2: wichtig ist immer, dass die Spieler Spaß haben und lernen. Und ja, gerade bei den Special Olympics ist es ja auch toll, dass du mal gegen andere Mannschaften spielst, als die, die man schon kennt, ne?
1: Richtig.
2: Und einfach mal eine ganz tolle, große, sportliche, ja, Veranstaltung, anders als das, was man nur von den Spieltagen kennt. Und man fühlt sich ja vielleicht auch ein bisschen wie bei Olympia, ne? Also für die Spieler totales Highlight.
1: Ja. Von wo kommen da die ganzen Mannschaften?
2: Oh, ich glaube, die kommen schon aus ganz Deutschland zusammen. Ich kann es gar nicht genau sagen. Ich weiß nicht, ob da auch aus den Nachbarländern was kommt, aber auf jeden Fall eine große Vielfalt.
1: Ja, sehr schön. Wann ist das nächste Event?
2: Das nächste Event, also die nächsten Special Olympics. Ich habe jetzt gerade eine Einladung bekommen für das nächste Vorbesprechen sozusagen, weil, oh, ich kann es gar nicht genau sagen, ob es nächstes, übernächstes Jahr ist, sollen die Special Olympics wiederkommen. Und genau, da gibt es jetzt so die ersten Infos sozusagen dann. Und dann gucken wir mal, was da so weitergeht.
1: Ja, sehr schön.
2: Genau, und sonst geht es ja bald dann auch wieder mit der Saison los. Also, ne, dass wir dann ja auch wieder mit den Spieltagen starten, ist ja nachher immer so, nachher im September,
1: ja,
2: dass man da dann langsam wieder losgeht. Oh, das ist ja jetzt erstmal die ganze Planung. Wir machen ja nun gar keine richtige Sommerpause. Wir trainieren durch, außer in den Ferien. Und dann, ja, starten wir mal gucken, was das denn geht. Außer denn die Turniere, die wir dann ja noch spielen in Barmbek. Und wir haben noch ein Freundschaftsspiel gegen eine Mannschaft aus Karlsruhe, die spontan angefragt hat bei den Kielern.
1: Ja.
2: Und das wird dann im August stattfinden.
1: Aber dann in Kiel?
2: Ja, genau. Ja. Weil es noch in den Sommerferien.
1: Ja.
2: Und da ist es ja mal ein bisschen schwierig mit den Hallen. Und Stelti ist ja nun in Kiel, ist er erster Vorsitzender und so weiter und hat dann vielleicht da nochmal Chancen, eine gute Halle für uns zu ergattern. Und dann fahren wir da mit unseren Spielern hin, weil Karlsruhe ist ja auch eine Mannschaft, gegen die man nicht unbedingt häufiger spielt.
1: Nee, auf jeden Fall. Sowas soll man auf jeden Fall mitnehmen.
2: Auf jeden Fall. Und ich meine auch unsere Spieler, die freuen sich einfach auch Leute kennenzulernen. Ne? Die kommen auch zu den Spieltagen und freuen sich und wissen genau, in welchen Mannschaften, und setzen sich auch zusammen und quatschen und kommen schon völlig fröhlich aufeinander und ey, ihr wieder, und wir als Trainer werden auch groß begrüßt und auch umarmt, und das ist eigentlich schon eine ganz herzliche, schöne Sache. Total toll für die sozialen Kontakte und sowas alles.
1: Du machst gerade richtig schön Werbung für, ja, für eure Mannschaft, für euer Team.
2: Ah ja, auf jeden Fall, das ist auch wichtig. Ich finde das eine sehr wichtige Sache und ich freue mich, wenn Leute dazukommen und wir Leute begeistern können.
1: Ja.
2: Ja.
1: Und Spieler könnt ihr natürlich jederzeit gebrauchen.
2: Auf jeden Fall.
1: Würdet ihr auch noch Unterstützung im Trainerteam nehmen?
2: Auf jeden Fall. Also natürlich freuen wir uns, wenn wir auch da Unterstützung bekommen. Und auch gerade vielleicht Leute oder Spieler aus dem neuen Handballbereich, gerade jetzt in dem Zusammenschluss, die sagen, wir haben auch Lust, mal als Partner mitzuspielen, so nennt sich das bei uns. Einfach den Spielfluss mal ein bisschen mitzugucken oder wie auch immer. Einfach Bock haben, ein bisschen mit der Inklusion zusammen Handball zu spielen, weil Inklusion ist ja einfach in den normalen Spielbetrieb mit rein, und mal gucken, was so geht.
1: Ja. So, wir wollen noch Cordula Grün hören, ne?
2: Auf jeden Fall.
1: Wir starten mal.

0: Ja, jetzt sind wir fast schon am Ende.
1: Ja, so schnell geht das.
0: Das ist Wahnsinn.
1: Auf jeden Fall.
0: Ehrung. Bist du auch schon mal geehrt worden? Oder ich? Euer Team?
1: Ja. Ich habe es ja immer nicht so mit Zeitangaben, aber vor ein paar Jahren sind wir von der Stadt auch geehrt worden für Sportler des Jahres oder Mannschafter des Jahres mit großer Preisverleihung. Da waren Jonas und Hagen dann da und haben dann eine Urkunde entgegengenommen und sowas alles. Und das war auch schon ganz toll. Über solche Sachen freuen die sich, ne? Also es sind die kleinen Dinge im Leben.
0: Ja, ich finde, man muss es auch wirklich mal
1: auf jeden Fall
0: ehren und auch mal regelmäßig wieder bewerben.
1: Auf jeden Fall. Finde ich auch wichtig, ne?
0: Ja.
1: Anerkennung.
0: So, jetzt haben wir nur noch einen ganz kleinen Augenblick, bevor wir dann die letzte Musik hören.
1: Ja.
0: Was ist dir noch wichtig? Was steht als nächstes an?
1: Was steht als nächstes an? Also jetzt mit der Inklusion oder mit den Frauen? Oder
0: mit der Inklusion. Wir machen heute Werbung für die Inklusion.
1: Okay, ja, mit der Inklusion. Ne? Wie gesagt, wir gehen ein bisschen in die Sommerpause, / Vorbereitung, dann die beiden oder das Turnier und das Freundschaftsspiel und dann starten wir hoffentlich in eine gute Saison. Ne? Also ich hoffe, dass das weiterhin gut läuft. Wir freuen uns auf den ersten Auftritt mit den neuen Trikots. Da sind die Spieler auch ganz heiß drauf. Ich habe sie letztens schon einmal beim Training gezeigt. Ich sage nur, gucken, nicht anfassen. Ich sage, ihr habt sie noch nicht gesehen, es gibt sie offiziell. Aber die waren schon so, oh, voll toll. Und es sind die kleinen Dinge, über die sie sich dann auch wirklich freuen. Ne? Und das ist schön zu sehen.
0: Ja, dann sage ich jetzt erstmal schönen Dank, wünsche euch viel Erfolg.
1: Ja.
0: Und das letzte.
1: Das letzte Lied ist von meinem Trainerkollegen. Das ist von Manna Flows von Mike Manna.

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Liebe Soulgemeinde, 22 Jahre habe ich auf diesen Moment gewartet. Aus aktuellem Anlass müsst ihr da jetzt durch die nächsten 2 Minuten 20.

In Huldigung an den für mich besten Fußballverein der Welt musste dieser Song einfach sein. Gratulation an Arsenal, dem neuen englischen Fußballmeister. Was für ein schöner Moment. Und damit starten wir in den Juni.

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Soul-Kantine, das ist die Sendung mit Herz, Seele und Groove. Ihr findet uns im Internet unter soulkantine.at. Unser Handle auf Instagram lautet ebenfalls soulkantine.at. Was steht heute auf dem Menüplan? Wir haben als Empfehlung des Monats das neue Album von Jill Scott, To Whom This May Concern, im Angebot.

Das Eröffnungsmenü jetzt gleich steht unter dem Motto Stax. Ende Juni wird das Album Stax, das The Beatles auf Vinyl veröffentlicht. Das erste Mal hat es die Platte im Rahmen des Record Store Day 2019 gegeben. Jetzt ist sie für die breite Masse erhältlich.

Die LP umfasst 8 Beatles-Songs in der jeweiligen Interpretation einer Künstlerin oder eines Künstlers von Stax. Folgende Titel aus Stax Does the Beatles hört ihr nun gleich am Beginn: Help in der Version von David Porter, gefolgt von Otis Redding und Day Tripper. Den Abschluss des Eröffnungsmenüs bildet Booker T and the MGs mit Eleanor Rigby. Angenehme Stunde, liebe Suggemeinde. Help!

Hallo ihr Lieben an den Radiogeräten, das ist die Stunde mit Herz, Seele und Groove. Ich bin Jörg Heiden und freue mich, euch durch den Juni begleiten zu können. Nach dem Eröffnungsmenü mit Stax Records blicken wir nun auf das neue Album von Jill Scott, To Whom This May Concern, unsere Empfehlung des Monats. Bei der Platte handelt es sich um ihr erstes Werk seit mehr als 10 Jahren. Die Künstlerin wächst im Norden Philadelphias auf und hat ursprünglich den Plan, Lehrerin zu werden. Das ändert sich aber im Laufe der Zeit Richtung Theater. Und hier wird ein gewisser Questlove auf sie aufmerksam. Gemeinsam mit The Roots arbeitet Jill Scott an dem Song You Got Me. Ihre Stimme ist auch ursprünglich für die Aufnahmen geplant. Letztendlich übernimmt den Vocal Part dann Erika Badu. Die Plattenfirma hat sich hier bei dieser Entscheidung durchgesetzt. Fast forward ins Jahr 2026 und To Whom This May Concern, ihr insgesamt 6. Album. Der erste Song aus dem aktuellen Werk, den wir euch heute präsentieren, heißt Over the Back. Ein Blick auf die Geschichte der Afroamerikanerinnen und Amerikaner und wo sie heute in der Gesellschaft stehen. 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

In der letzten Sendung war David Sladek von der Band Sladek bei uns zu Gast. Er hat mich mit seiner Musik schon stark an die Sounds von Coalmine oder Deptone erinnert. Das soeben gespielte war eine Band aus dem Hause Deptone, The Budos Band. Wobei das so nicht mehr ganz stimmt. Für das Vorjahresalbum 7 wechselte man zu Diamond West Records. Overlander haben wir gehört. Carvin Ellis hat es im Mittelgang gegeben. Er arbeitet mit The Pretenders oder auch Edwin Collins zusammen. Mit seinem eigenen Kollektiv Rio 18 hat der walisische Produzent und Musiker im Vorjahr das Album Fontana Rosa herausgebracht. Die Single Impossible hat es daraus gegeben.

0: Wärme, Stärke und auch Revolution sind die Themen des neuen Albums von Jill Scott, To Whom This May Concern, unsere Empfehlung des Monats. Soul, Funk, Spoken Word und mit Right Here, Right Now auch noch ein wenig House, das alles ist auf dem neuen Werk zu finden. Mit einem Uptempo-Song machen wir dann auch gleich weiter. Hier ist Lifting Me Up.
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war ein Song, der schon sehr, sehr lange auf seinen Radioeinsatz bei uns wartet. Sugarwater, des in Chicago lebenden Musikers McKinley Dixon. Seine Musik wird im Internet mit dem Label Conscious Hip Hop ausgepreist. African Women Arise ist der Titel des Debütalbums von Ava Kiwe aus Zimbabwe. Rise Again haben wir euch im Mittelgang vorgestellt. In ihrer Musik sind die Lyrics ein wichtiger Bestandteil des Gesamten. Ihre Songs behandeln Themen wie geschlechtsspezifische Gewalt, Kinderehen oder auch soziale Probleme in Zimbabwe.

Unsere Empfehlung des Monats kommt von Jill Scott und heißt To Whom This May Concern. Laut einem Zeitungsinterview bezieht sich der Albumtitel auf ihre Schulzeit. Ihre Mutter hat damals, wenn in der Schule etwas passiert oder nicht rund gelaufen ist, diese kontaktiert und das Schreiben eben mit den Worten To Whom This May Concern begonnen. 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Zeilen aus dem nun folgenden Song To Be Honest.

Ein weiterer Song aus unserer Empfehlung des Monats, Jill Scott mit Be Great. Unterstützung hat sie bei diesem Lied von Trombone Shorty bekommen. Ihr aktuelles Album heißt To Whom This May Concern. Davor haben wir einen musikalischen Ausflug nach Kanada gemacht. Kelly Badu ist eine Künstlerin, die in der kanadischen Provinz Manitoba lebt. Aufgewachsen ist sie an der Elfenbeinküste. Im heurigen Jahr wird sie ihre erste EP in englischer Sprache herausbringen. Einen Song davon gibt es schon auf ihrer Homepage zu hören.

In London lebt die Musikerin Momoko Gill. Auch sie ist eine Reisende, ist jedoch in Japan aufgewachsen und hat mittlerweile ihre Zelte in der britischen Hauptstadt aufgeschlagen. Gill verbindet viel mit dem Total Refreshment Center in London, ein musikalischer Treffpunkt, wo sie entdeckt wurde und auch ihre erste Soloplatte eingespielt hat. Momoko heißt sie. Daraus gibt es nun für euch den Track Heavy.

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Wir sind schon wieder fast am Ende angelangt. Der feine Ton zum Schluss kommt heute von Nada El Shazly. Die Künstlerin wurde in Kairo geboren und lebt mittlerweile in Montreal. Und wir hören uns wieder in einem Monat. Bis dahin wünscht euch Jörg Heiden eine gute Zeit. Auf Wiederhören.

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1: Über die Tatsache, dass unsere Kinder zu selten an der frischen Luft sind, haben wir uns an dieser Stelle schon einmal Gedanken gemacht. Heute möchte ich Sie, liebe Hörerinnen und Hörer, ermuntern, mit Ihren Kindern in den direkten Kontakt zur Natur, zu Pflanzen, Bäumen und Tieren zu treten. Denn an diesem Kontakt mangelt es unseren Kindern. Was an Fernsehkonsum und Handygebrauch zu viel ist, ist an direktem Kontakt mit der Natur zu wenig. Das letzte Kind im Wald, geben wir unseren Kindern die Natur zurück. Unter diesem Titel beschreibt der amerikanische Autor R. Loof seine Erkenntnis, dass die Bindung zwischen Kind und Natur in unserer modernen, technisierten Welt zerbrochen ist. Loof findet die Entwicklung so dramatisch, dass er von einem speziellen Syndrom, der Naturdefizitstörung, Nature Deficit Disorder, spricht. In der Tat, unsere Kinder entfremden sich immer mehr von der Natur, und zwar aus dem einfachen Grunde, weil sie sich zu selten in der Natur aufhalten, weil sie Tiere, Bäume, Pflanzen, Gräser, Blumen nicht in Wirklichkeit erleben. Natürlich wissen sie, was ein Wald ist und wie ein Wald aussieht. In unzähligen Kinder- und Märchenfilmen haben sie die inszenierte Romantik gesehen. Aber wann waren sie selbst das letzte Mal in einem Wald und haben voller Staunen das wunderbare Zwielicht der gebrochenen Sonnenstrahlen in sich aufgenommen? Wann haben sie das dazugehörende Rauschen der Blätter gehört und die vielen Gerüche des Waldbodens in sich eingesogen? Wann haben sie das letzte Mal auf einer blühenden Wiese gestanden? Wann haben sie in aller Ruhe einen Schmetterling auf einer Blüte beobachtet? Und haben sie jemals die Erfahrung gemacht, an einer rauschenden Quelle zu stehen? Meine Kinder haben im Sommer mit Marienkäfern gespielt. Die niedlichen Tierchen krabbelten ihre Unterarme entlang bis zum Finger empor. Dann warteten die Kinder, ob sich der Käfer entschied, davon zu fliegen oder die bekannte Strecke wieder herunter zu krabbeln. Die Mädchen genossen das Krabbeln. Das kitzelt ein ganz klein wenig. Heute wird man in Großstädten davon ausgehen müssen, dass die dort wohnenden Kinder Marienkäfer gar nicht zu Gesicht bekommen. Das ist eine traurige Entwicklung. Kindern fehlt der Kontakt mit der Natur, mit dem Leben an sich. Gräser, Buschwerk, Blumen, Bäume, Tiere, aber auch Regenpfützen, Bäche, Teiche kommen in ihrer Erfahrung kaum noch vor. Was wir ihnen an Technik und hier vor allem an Kommunikationsgeräten zu viel vorsetzen, enthalten wir ihnen auf der anderen Seite an Natur. Und das hat unerfreuliche Folgen. Es fehlen ganze Kapitel der Schulung der Sinneswahrnehmung. Es kann zu Aufmerksamkeitsproblemen führen. Es kann sich ein allgemeines Desinteresse und möglicherweise Gefühlskälte gegenüber allem Lebendigen ergeben. Andersrum, die Beschäftigung mit der Natur in der Natur steigert das Selbstwertgefühl, ihre Persönlichkeit, ihre Konzentrationsfähigkeit, ihre Bewegungsfähigkeit, die Kreativität und soziale Kompetenz. Fachleute, die sich mit der Entwicklung von Kindern beschäftigen, sei es aus medizinischer, soziologischer oder pädagogischer Sicht, weisen immer wieder darauf hin, dass Kinder in besonderer Weise darauf angewiesen sind, dass ihre Sinne, ihr Sinnesapparat, der Einspeisung harmonischer, schöner, gestalteter Eindrücke bedürfen, wenn sie ihrerseits ein Gefühl für Schönheit, Sinnhaftigkeit und Moral entwickeln sollen. Natürliche Schönheit findet man in der Natur. Daher, liebe Hörerinnen und Hörer, sind wir gut beraten, unsere Kinder öfter in Kontakt mit der Natur zu bringen. Ob Garten, Park oder Wald oder Wiese, hier können sie die Schönheit der Natur erleben. Also ran an die Natur und rein in die Natur. Die Kinder werden es uns danken.

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0: 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Geburtstag mit einem Kommentar von Jochen Korte. 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
1: Zählen wir erst einmal auf, was er nicht hat. Er hat kein Charisma, keinen Charme, keine Coolness, keine Größe, keine Glaubwürdigkeit, keinen Witz, keine Schlagfertigkeit, keine sprachliche Intelligenz, keine Wärme, kein Mitgefühl, keine Weisheit, kein Takt, kein Feingefühl, keine Sensibilität, keine Bescheidenheit, kein Ehrgefühl, keinen Anstand. Dieser Mann hat keinen Humor. Er sagt nie etwas Scharfsinniges, Amüsantes, Witziges. Anstatt etwas wirklich Witziges zu sagen, spuckt er Binsenwahrheiten aus, macht er krasse Bemerkungen ohne Informationswert, stößt er plumpe Banalitäten aus. Er ist ungehobelt und ungebildet. Er spricht das Englisch eines 12-Jährigen und untermalt seine Äußerungen mit theatralischen, oftmals auch zweideutigen Gesten. Seine Weltsicht ist ein Konglomerat aus Vorurteilen und Biertischweisheiten. Er beleidigt Migranten pauschal, indem er sie als Abschaum, Mörder, Verbrecher und psychiatrische Fälle darstellt. Er versteigt sich sogar zu der vollkommen idiotischen Behauptung, dass sie Katzen und andere Haustiere essen. So gut wie alles, was er sagt, ist plump und platt. Feinsinnige Ironie, Nuancenreichtum, komplexe Weitsicht oder Tiefe sucht man bei ihm vergebens. Er hat keinen Geschmack und weiß nicht, was Kunst ist. Sein Oval Office hat er von oben bis unten und von längs bis quer nach dem Motto prunken, prahlen, protzen mit Kitschgold verziert, sodass der Eindruck entsteht, hier residiert ein im Überfluss schwelgender Barockfürst. Wir sprechen, wie Sie als Hörer und Hörerin längst gemerkt haben, von Donald G. Trump, dem 47. Präsidenten der USA. Fahren wir in der Beschreibung des Charakters dieses Mannes fort. Er bricht die Regeln normalen Zusammenlebens. Er schlägt tief und tritt nach. Er liebt es, sich über Schwache, Hilfsbedürftige und Behinderte lustig zu machen. Er verspottet sie und äfft sie nach. Er tritt sogar nach, wenn Gegner längst am Boden liegen. Es ist fast unmöglich, einen einzigen Tweet von ihm zu lesen oder einige Sätze in Videoclips zu hören, ohne sich über seine narzisstische Selbsterhöhung und Dummheit zu erschrecken. Es gab und gibt genug dumme Menschen auf der Welt. Es gab und gibt genug Menschen voller Boshaftigkeit auf der Welt. Aber die Kombination von Dummheit und Boshaftigkeit, wie sie bei Donald G. Trump zu finden ist, scheint einzigartig zu sein. Ein Höhepunkt der Boshaftigkeit des Präsidenten der Vereinigten Staaten von Amerika war sein Tweet auf seinem Portal Truth Social anlässlich des Todes von Robert Mueller. Trump besudelt die letzte Grenze des Anstands, indem er schreibt: Gut, ich bin froh, dass er tot ist. Er kann unschuldigen Menschen nichts mehr antun. Mueller war Direktor des FBI, Vietnam-Veteran, Sonderermittler in Trumps Russland-Affäre aus der ersten Präsidentschaft. Mueller stirbt. Der Präsident gibt seine Freude über diesen Tod kund. Nicht im privaten Freundeskreis, nicht innerhalb eines geschlossenen Zirkels. Nein, er gibt seine Freude im Internet und damit der ganzen Welt kund. Bösartiger geht es nicht. Dieser Präsident hat die amerikanische Öffentlichkeit über Jahre durch Tabubrüche daran gewöhnt, Anstandslosigkeit als normal hinzunehmen. Das Ausmaß seiner Beleidigung, Verhöhnung und Verspottung von Politikern und Bürgern kennt keine Grenze. Er behandelt die Wahrheit, als wäre sie ein Instrument, das man sich nach eigenem Geschmack und eigenen Interessen zusammenbasteln und einsetzen kann. Damit setzt er sie schamlos der Lüge gleich. In perfidem Hohn nennt er sein Internetportal ausgerechnet Truth Social. Nach Massenprotesten und Demonstrationen lässt er einen Videoclip veröffentlichen, in dem er als Flugzeugführer Fäkalien über die Demonstranten kippen bzw. bomben lässt. Und die amerikanische Öffentlichkeit lässt es geschehen. Kein Aufschrei, keine Beleidigungsklage. Mueller war ein Mann, der sich um sein Vaterland verdient gemacht hat. Nach dem 11.09.2001 baute er das FBI zu einer wirksamen Institution auf. Mueller wurde für Trump zur Hassfigur, weil er es gewagt hatte, gegen Trump zu ermitteln. Trump nannte es Hexenjagd. Trump hat jahrelang auf Rache gesonnen. Aber es war ihm nicht vergönnt, Mueller zu Lebzeiten etwas anzuhängen und an den Pranger zu stellen. Nun also der letzte Tiefschlag, weit unter die Gürtellinie. Wo bleibt der Aufschrei der amerikanischen Politiker? Wo bleibt die Kritik des Volkes? Gewiss, es gab kritische Bemerkungen, aber die verliefen sich im Sande und wurden kaum vernommen. Amerika schweigt. Wo bleibt die Scham, auch die Scham der Republikaner? Es kann doch nicht sein, dass die Mehrheit der republikanischen Politiker das dümmlich vulgäre, rüpelhaft niederträchtige, peinlich schamlose Verhalten Trumps billigt. Wo bleiben die ach so moralischen amerikanischen Christen, die sich doch sonst über jede Kleinigkeit aufregen und lautstark zu Wort melden? Auch die willfährige Regierungsbande um Trump, von Leavitt bis Heckthess und Kennedy, müssen wissen, dass es Grenzen der Anstandslosigkeit gibt und dass man die Lüge nicht permanent mit der Wahrheit gleichsetzen kann. Aber sie schweigen, um ihre Posten nicht zu verlieren. Doch auch sie müssen wissen, dass selbstherrliche, den eigenen Vorteil dienende Moral zu keiner guten Politik führen kann, weder im Innern noch im Äußeren. Nun hat der Präsident, der schon immer der Meinung war, er habe den Friedensnobelpreis verdient und der in seinem Wahlkampf versprochen hat, den Ukraine-Krieg innerhalb von 24 Stunden beenden zu können, nun hat dieser Präsident seine Krieger auf den Iran losgelassen. Wieder kommentiert er seine kriegerischen Aktivitäten mit den schönsten Worten. Schon nach 4 Tagen verkündet er, dass alles ganz easy, brilliant, fantastic, powerful, successful abgelaufen ist. Absolutely sure of victory. Innerhalb weniger Tage der totale Sieg. Alles wird sich beruhigen. Oder auch nicht. Das Mullah-Regime beseitigen und die Atomanlagen zu zerstören, das ist zu verantworten. Das iranische Volk wochenlang zu bombardieren, ist nicht zu verantworten. Mit der Drohung, die gesamte iranische Zivilisation zu zerstören, will Trump die Öffnung der Straße von Hormuz erzwingen. Aber der angeblich vollständig besiegte Iran weigert sich. Die goldenen Zeiten, die, wie Trump verkündigt hat, längst angebrochen sind, verzögern sich. Trump sucht sein Heil in einer Gegenblockade. Das Mullah-Regime lebt. Trumps Victory-Gehabe entpuppt sich als lächerliche Seifenblase, die längst geplatzt ist. An der Heimatfront stellt er blasphemische Bilder ins Netz. Unglaublich aber war, er stellt sich als heilender Jesus dar. Und das zur Zeit des Krieges mit dem Iran. Nachdem sich in diesem Fall nun endlich mittelstarker Protest erhebt, nimmt er das Bild zurück und behauptet, er wollte sich als Arzt darstellen. Schließlich habe er ja unzähligen Menschen geholfen. Um aber nur nicht klein beizugeben, stellt er trotzig ein neues Bild ins Netz. Jesus umarmt ihn. Diese Art der Kommunikation wollen wir hier nicht kommentieren. Sie spricht ja für sich selbst. Wohl aber muss man wiederum über das Verhalten der Mehrzahl der Amerikaner sich wundern. Wo bleibt der Sturm des Protests? Wo bleiben die Demonstrationen? Wo bleibt der Aufschrei nach Amtsenthebung? Gewiss nicht alle, aber viel zu viele Amerikaner nehmen es hin, dass ihr Präsident sich politisch wie menschlich moralisch wie ein Elefant im Porzellanladen verhält und eine Spur der Verwüstung hinterlässt. Innen Ideale längst verraten, Hieb und Stich, Beleidigungen und grenzenlose Lächerlichkeiten. Außen unendliches Leid, Tausende von Toten, der Welthandel gestört, Unmengen von Geld und Ressourcen verpulvert und niemand weiß, wie es weitergeht. Amerika, quo vadis? Mag es doch gehen, wohin es will. Was geht uns Amerika an? Was geht uns Trump an? Da liegt doch der Atlantik zwischen uns und Amerika. Oh nein, Amerika befindet sich direkt vor unserer Haustür. Was Trump beschließt, betrifft auch uns. Und zwar unmittelbar. Wer meint, dass man das nur an den Benzinpreisen ablesen kann, der irrt sich gewaltig. Trump schadet der ganzen Welt. Charakterlosigkeit, fehlender Anstand, Unmoral führen zu den Trümmern seiner Politik und zu allgemeiner Destabilisierung der Welt, zu Kriegsgefahr, zu wahnsinniger Hochrüstung, zu Umweltverschmutzung, zu Klimaschäden, zu gestörten Lieferketten, zu stockendem Handel. Trump ist auch unser Schicksal. Es wird Zeit, dass sich der Widerstand gegen Trump weltweit formiert. Es wird Zeit, dass wir uns auch in Deutschland gegen diesen Präsidenten zur Wehr setzen.

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2: Hallo und herzlich willkommen zu Analog ist besser 6 2026. Mein Name ist Roland und heute wird es laut, ungemütlich und herrlich unangepasst. Wir reisen zurück in die USA der 90er Jahre. Während die Welt auf dem polierten Grunge-Hype aus Seattle schaute, brodelte im Underground etwas viel Verstörenderes, der Noise Rock. Es geht heute um Dissonanz, um Feedback als Instrument und um Bands, die klingen, als würden sie ihre Verstärker mutwillig zerstören. Heute im Programm die Pioniere aus Chicago, der Wahnsinn aus Texas und die dunkle Energie von New York. Und los geht's mit The Jesus Lizard und Pass aus dem Jahre 1992, The Melvins mit Honey Bucket aus dem Jahre 1993 sowie Shellac mit Prayer to God aus dem Jahre 2000.

Wir haben unter anderem gerade The Jesus Lizard gehört. Für viele die Definition von Noise Rock. Sänger David Jo klang oft so, als würde er während der Aufnahme gerade verhaftet oder exorziert werden. Ein ganz entscheidender Name für diesen Sound ist Steve Albini. Ob als Produzent für Nirvana oder mit seinen eigenen Bands Big Black oder eben Shellac. Albini hat den Analoges besser Gedanken perfektioniert. Er hasste den Begriff Producer, nannte sich Recording Engineer und schuf einen trockenen, aggressiven Schlagzeugsound, der bis heute unerreicht ist. Noise Rock in den 90ern war oft die Antithese zum glatten Radio Rock. Es war Musik, die physischen Widerstand leistete. Wir hören nun Scratched Acid mit Greatest Gift, Cherubs mit Stack Party, Unsane mit Scrape sowie The Cows mit Hitting the Wall.

Ansehen aus New York sind berüchtigt für ihre Plattencover, die oft da dort Fotos zeigten. Und das passt zur Musik. Urbaner Verfall, Angst und Lärm. Aber Noise Rock war nicht nur stumpfes Draufhauen. Bands wie Sonic Youth hatten den Weg geebnet, indem sie zeigten, dass man Gitarren auch mit Schraubenziehern oder Drumstick spielen kann. In den 90ern wurde das Ganze dann noch ein Stück nihilistischer. Es ging um die Textur des Geräusches. In einer Welt, die digitaler wurde, war die Musik eine haptische, fast schmerzhafte Erinnerung an die analoge Realität. Wir schauen jetzt in den Nordwesten und zu Bands, die selbst dem Grunge zu schräg waren. Wir hören nun Unwound mit Corpse Pose, Hammerhead mit Swallow, Today is the Day mit Willpower sowie Drive Like Jehu mit Luau.

Wenn man über 90er Noise Rock spricht, kommt man an einem Label nicht vorbei. Amphetamine Reptile Records, kurz AMRAP. Gegründet von Tom Haselmeier, ist dieses Label die Heimat für fast alles, was laut und unberechenbar ist. Es ist und war eine Ästhetik des Hässlichen, die aber eine unglaubliche Energie freisetzte. Viele dieser Bands verschwanden so schnell, wie sie gekommen waren, aber ihr Einfluss auf modernen Post-Punk und Hardcore ist gigantisch. Zum Abschluss der Sendung hören wir noch einmal ein paar Brocken, die zeigen, wie vielfältig Noise eigentlich sein konnte. Wir hören Gussard mit Glued, Jogbore mit Narrow, Cosmic Psychos mit Heart sowie Helmet mit Shirley MacLaine.

Das war ein Streifzug durch den amerikanischen Noise Rock der 90er Jahre. Wir haben gelernt, Dissonanz ist keine Fehlstimmung, sondern eine Entscheidung und Feedback ist kein Fehler, sondern ein Statement. Alle Infos zur Sendung und die Playlist findet ihr online unter linktr.ee/analogisbesser. Mein Name ist Roland, das hier war Analog ist besser. Und zum Abschluss gibt's noch einen Bonustrack von The Cows. Ich bin raus. 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

Halte dich zu gut, Böses zu tun. Ein Hörbild über Matthias Claudius. In Neumünster gab es von 1962 bis 2008 eine Matthias-Claudius-Schule. Auf dem Westgiebel des Schulgebäudes konnte man eine Inschrift lesen. Sage nicht immer, was du weißt, aber wisse immer, was du sagst. Ein Zitat aus einem Brief, den Matthias Claudius seinem Sohn Johannes im Jahre 1799 geschrieben hat. Der Sohn verließ damals das Elternhaus, um eine Lehre anzutreten. Der Vater nahm dies zum Anlass, ihm einige Lebensratschläge mit auf den Weg zu geben. Mit diesem Brief, der auch heute noch in seiner Thematik erstaunlich modern oder aktuell wirkt, wollen wir uns heute näher beschäftigen. Zunächst, wer war Matthias Claudius? Er war ein deutscher Dichter, der von 1740 bis 1815 gelebt hat. Um Sie, liebe Hörerinnen und Hörer, gleich zu Beginn unserer Sendung in die richtige literarische Richtung zu bringen, sei schon hier erwähnt, dass er eines der bekanntesten Gedichte der deutschen Literatur geschrieben hat. Ein Gedicht, das in keinem Schullesebuch und in keiner deutschen Gedichtsammlung fehlt und das vielfach vertont wurde. Sie kennen es, das Gedicht Abendlied. Es beginnt so: Der Mond ist aufgegangen, die goldenen Sternlein prangen. Wir stellen es Ihnen später ganz vor. Nun zur Person Matthias Claudius. Er wurde am 15. August 1740 in Rheinfeld, Holstein, geboren. Nach dem Aufenthalt an der Lateinschule in Plön studierte er 1759 bis 1762 in Jena Theologie, Jura und Philosophie. 1763 zieht er zurück nach Rheinfeld. Er betätigt sich als freier Journalist und Schriftsteller. Anfang des Jahres 1771 wurde er Redakteur bei dem Wandsbecker Boten, der zu einer der bekanntesten Zeitschriften Deutschlands wurde. Im Zuge seiner beruflichen Tätigkeit zog er in den Hamburger Vorort Wandsbek. Im Jahr 1772 findet seine Hochzeit mit der 17-jährigen Rebecca statt, mit der er 5 Söhne und 6 Töchter bekommt. Matthias Claudius stirbt am 21. Januar 1815 in Hamburg.

Warum wurde der Wandsbeker Bote so bekannt? Das lag daran, dass es Claudius gelang, Persönlichkeiten wie Johann Wolfgang von Goethe, Gotthold Ephraim Lessing, Johann Gottfried Herder und andere bekannte Schriftsteller als Autoren zu gewinnen. Der Wandsbeker Bote war ein Journal für alle, also nicht nur für Gelehrte oder Schriftsteller, sondern auch für gebildete Bürger und Bürgerinnen. Er bot Aufklärung und Erbauung.

Herausgeber der hessen-darmstädtischen privilegierten Landzeitung war. Doch schon im Jahr darauf kehrte er wieder zurück nach Wandsbek, um dort als freier Schriftsteller zu leben. Er wurde nicht nur von Gönnern und Freunden unterstützt, sondern kam auch seit 1785 in den Genuss einer Jahrespension des dänischen Kronprinzen. Dieser vermittelte ihm 1788 auch eine Stelle als Revisor der Altonaer Bank. Die bezahlte Stelle war aber nicht mit einer Arbeit verbunden, sodass sich Claudius weiterhin seiner schriftstellerischen Arbeit widmen konnte.

0: Die literarische Einordnung seiner Schriften ist schwierig. Er beginnt um 1765 zu schreiben. Das ist die Zeit, die in der Literaturgeschichte als Sturm und Drang bezeichnet wird. Nun war Claudius aber gewiss kein Stürmer und Dränger, weder in seinen Schriften noch in seiner Lebensweise. Er war bekennender Christ, er lebte in bescheidenen Verhältnissen, war ein treuer Ehemann und Familienvater.
1: Der Sturm und Drang dagegen setzte auf Individualität, Geniekult, Provokation und Revolution. Literarisch wurde diese Epoche von jungen Autoren geprägt, die die Gesellschaft verändern wollte. Außerdem herrschte eine enge Naturverbundenheit. Es gab Proteste und Jugendbewegungen gegen die absolutistische Obrigkeit in Deutschland sowie gegen den Adel und das bürgerliche Berufsleben zu dieser Zeit. Das war nicht die Sache von Matthias Claudius. Aus seinen Schriften kann man schließen, dass er eher ein Gegner dieser Folgen der Aufklärung war. Er war der von der Aufklärung so hoch gepriesenen Vernunft nicht abgeneigt. Aber er verband sie mit empfindsamer Innigkeit und christlicher Frömmigkeit. Claudius stand revolutionären Aktionen mit Skepsis gegenüber. Er wollte Beständigkeit und er lebte Beständigkeit. Claudius ist 75 Jahre alt geworden. Also nahm er die politischen und kunstgeschichtlichen Entwicklungen bis 1815 wahr. Als Zeitgenosse von Goethe und Schiller hätte er sich der Klassik verschreiben können. Tat er aber nicht. Er hat kein Drama geschrieben. Er hat keinen klassischen Roman verfasst. Er hat Gedichte, Briefe, kleine Erzählungen geschrieben. Mit seiner Lyrik ist er am bekanntesten geworden. Er pflegte, wenn man so will, seine eigene Kunst. Weil um 1800 die Romantik an Einfluss gewann, kann man fragen, ob Claudius zu den Romantikern gezählt werden kann. Nein, Form und Inhalt entsprechen nicht den Vorstellungen der Romantiker. Claudius ist Claudius. Literaturgeschichtlich kann er nicht eindeutig einer Epoche zugeordnet werden. Wenn man unbedingt mit Fachbegriffen der Literaturgeschichte eine Einordnung vornehmen will, könnte man ihn als Vertreter der spätaufklärerischen Empfindsamkeit bezeichnen.
2: Wichtig ist die Bemerkung, dass Matthias Claudius in einer unruhigen Zeit lebte, die von einer großen Anzahl kriegerischen Konflikte geprägt war. Dies waren die Kriege, von denen er fortlaufend Kenntnis hatte. 1756 bis 1763 der Siebenjährige Krieg. 1775 bis 1783 amerikanischer Unabhängigkeitskrieg. 1789 bis 1790 Brabantische Revolution, 1792 bis 1802 Französische Revolutionskriege, 1798 bis 1800 die Koalitionskriege gegen die Revolution, 1803 bis 1815 die Napoleonischen Kriege und 1813 bis 1815 die Kriege gegen Napoleon.

0: Von den Kriegen Friedrich des Großen bis zu den napoleonischen Kriegen, Krieg, immer wieder Krieg. Selbst von dem mörderischen Gemetzel der Völkerschlacht bei Leipzig wird man ihm berichtet haben. Das muss Claudius geradezu erschüttert haben, dass während seines ganzen Lebens um ihn herum Kriege stattfanden. Im August 1813 flohen Claudius und seine Frau aus dem durch die Kriegswirren der Franzosenzeit unsicher gewordenen Wandsbek. Nach Aufenthalten in Kiel und Lübeck zogen sie im Dezember 1814, als Matthias Claudius bereits schwer erkrankt war, in das Haus seiner ältesten Tochter und seines Schwiegersohnes, des Verlegers Friedrich Christoph Perthes, am Hamburger Jungfernstieg. Dort verstarb Claudius am 21.01.1815. Möglicherweise ist die Auswahl seiner Themen, aber auch seine Schreibweise, die so gar nicht pathetisch, sondern geradezu bescheiden und volksliedhaft wirkt, ein bewusst gesetzter Kontrapunkt zum lauten, oftmal hasserfüllten, kriegerischen Treiben der politischen Welt um ihn herum. Bevor wir uns dem Brief an seinen Sohn Johannes zuwenden, einige Proben seiner lyrischen Kunst.
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Ihr habt eben eine Interpretation, einen Gesang von Christoph Holzhöfer gehört. Was hier so einfach und liedhaft auf den ersten Blick freundlich plätschernd daherkommt, zeigt auf den zweiten, genaueren Blick ein höchst kritisches Bild von Menschen. Beobachtungen dieses Gedichts, dass Menschen gierig sind und von der Wahrheit nichts wissen wollen, werden in dem Brief an Johannes wieder aufgenommen. Und nun zu dem bekanntesten, wohl bekanntesten Gedicht von Matthias Claudius, das Abendlied. Der Mond ist aufgegangen, die goldenen Sternlein prangen, am Himmel hell und klar. Der Wald steht schwarz und schweiget, und aus den Wiesen steiget der weiße Nebel wunderbar.

0: Das war eine Interpretation von Chrismon Edition. Vom Abendlied gibt es mehr als 70 Vertonungen, unter anderem von Johann Friedrich Reichardt, Michael Haydn, Franz Schubert, Karl Orff, wobei die Kompositionen von Johann Abraham Peter Schulz 1747 bis 1800 heute noch am geläufigsten ist. Und nun das Kriegslied. Es ist Krieg, es ist Krieg. 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Wenn wackre Männer,
1: die... 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
1: Ihr hörtet eine Interpretation von Christoph Holzhöfer. Das Kriegslied von Matthias Claudius bleibt ein kraftvolles und zeitloses Werk, das die Schrecken des Krieges und die Sehnsucht nach Frieden thematisiert. Das Gedicht hat an Bedeutung nichts eingebüßt. Der historische Kontext, in dem Claudius 1775 schrieb, war natürlich ein ganz anderer als der gegenwärtige. Aber die Bilder von Tod, Not und Elend gelten heute so wie damals. Im Zusammenhang mit den aktuellen Konflikten, wie dem Krieg in der Ukraine und den Kämpfen im Sudan, wird die universelle Botschaft des Gedichts besonders spürbar.

Kommen wir nun zu dem Brief an seinen Sohn Johannes. Wir lesen ihn im Ganzen vor, werden aber, um Ihre Aufmerksamkeit, liebe Hörerinnen und Hörer, nicht zu überfordern, einige Passagen auslassen. An meinen Sohn Johannes 1799. Gold und Silber habe ich nicht, was ich aber habe, gebe ich dir. Lieber Johannes, die Zeit kommt allgemach heran, dass ich den Weg gehen muss, den man nicht wiederkommt. Ich kann dich nicht mitnehmen und lasse dich in einer Welt zurück, wo guter Rat nicht überflüssig ist. Niemand ist weise von Mutterleibe an. Zeit und Erfahrung lehren hier und fegen die Tenne. Ich habe die Welt länger gesehen als du. Es ist nicht alles Gold, lieber Sohn, was glänzet, und ich habe manchen Stern vom Himmel fallen und manchen Stab, auf den man sich verließ, brechen sehen. Darum will ich dir einigen Rat geben und dir sagen, was ich gefunden habe und was die Zeit mich gelehret hat. Es ist nichts groß, was nicht gut ist. Und es ist nichts wahr, was nicht besteht. Halte dich zu gut, Böses zu tun. Hänge dein Herz an kein vergänglich Ding. Die Wahrheit richtet sich nicht nach uns, lieber Sohn, sondern wir müssen uns nach ihr richten.

Was du sehen kannst, das siehe und brauche deine Augen. Und über das Unsichtbare und Ewige halte dich an Gottes Wort. Bleibe der Religion deiner Väter getreu und hasse die theologischen Kannengießer.

scheue niemand so viel als dich selbst. Inwendig in uns wohnet der Richter, der nicht trügt und an dessen Stimme uns mehr gelegen ist als an dem Beifall der ganzen Welt und der Weisheit der Griechen und Ägypter.

Lerne gerne von anderen und wovon Weisheit, Menschenglück, Licht, Freiheit, Tugend und so weiter geredet wird, da höre fleißig zu.

Doch traue nicht Flugs und allerdings, denn die Wolken haben nicht alle Wasser und es gibt mancherlei Weise. Sie meinen auch, dass sie die Sache hätten, wenn sie davon reden können und davon reden. Das ist aber nicht, Sohn. Man hat darum die Sache nicht, dass man davon reden kann und davon redet. Worte sind nur Worte. Und wo sie gar so leicht und behende dahinfahren, da sei auf deiner Hut. Denn die Pferde, die den Wagen mit Gütern hinter sich haben, gehen langsameren Schrittes.

0: Erwarte nichts vom Treiben und den Treibern. Und wo Geräusch auf den Gassen ist, da gehe für Bass.
1: Wenn es dir um Weisheit zu tun ist, so suche sie und nicht das Deine und brich deinen Willen und erwarte geduldig die Folgen. Denke oft an heilige Dinge und sei gewiss, dass es nicht ohne Vorteil für dich abgehe und der Sauerteig den ganzen Teich durchsäure. Verachte keine Religion, denn sie ist dem Geist gemeint. Und du weißt nicht, was unter unansehnlichen Bildern verborgen sein könnte.

Es ist leicht zu verachten, Sohn. Und verstehen ist viel besser. Lehre nicht andere, bis du selbst gelehrt bist. Nimm dich der Wahrheit an, wenn du kannst, und lass dich gerne ihrentwegen hassen. Doch wisse, dass deine Sache nicht die Sache der Wahrheit ist, und hüte, dass sie nicht ineinander fließen, sonst hast du deinen Lohn dahin.

tue das Gute vor dich hin und bekümmere dich nicht, was daraus werden wird. Wolle nur einerlei, und das wolle von Herzen. Sorge für deinen Leib, doch nicht so, als wenn er deine Seele wäre.

Gehorche der Obrigkeit und lass die anderen über sie streiten. Sieh rechtschaffen gegen jedermann, doch vertraue dich schwerlich. Mische dich nicht in fremde Dinge, aber die deinigen tue mit Fleiß.

Schmeichle niemand und lass dir nicht schmeicheln. Ehre einen jeden nach seinem Stande und lass ihn sich schämen, wenn er's nicht verdient. Werde niemand nichts schuldig, doch sei zuvorkommend, als ob sie alle deine Gläubiger wären. Wolle nicht immer großmütig sein, aber gerecht sei immer.

Mache niemand graue Haare. Doch wenn du recht tust, hast du um die Haare nicht zu sorgen. Misstraue der Gestikulation und gebärde dich schlecht und recht. 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

Tue keinem Mädchen Leides und denke, dass deine Mutter auch ein Mädchen gewesen ist. Sage nicht alles, was du weißt, aber wisse immer, was du sagest. Hänge dich an keinen Großen. Sitze nicht, wo die Spötter sitzen, denn sie sind die elendsten unter allen Kreaturen. Habe immer etwas Gutes im Sinn.

Wenn ich gestorben bin, so drücke mir die Augen zu und beweine mich nicht. Stehe deiner Mutter bei und ehre sie, solange sie lebt, und begrabe sie neben mir. Und sinne täglich nach über Tod und Leben, ob du es finden möchtest, und habe einen freudigen Mut, und gehe nicht aus der Welt ohne deine Liebe und Ehrfurcht für den Stifter des Christentums durch irgendetwas öffentlich bezeuget zu haben. Dein treuer Vater.

Wir wollen den Text nicht klassisch interpretieren. Das überlassen wir den Deutschlehrern. Aber wir sind sicher, dass Sie, liebe Hörerinnen und Hörer, schon beim ersten Hören erkannt haben, dass Claudius vor über 200 Jahren zeitlose Gedanken äußert. Das fassen wir hier noch einmal zusammen. Claudius betont, dass Wissen allein nicht genügt. Ohne Herz, Charakter und Mitgefühl bleibt Bildung leer. In einer Zeit, in der Leistung, Optimierung und Konkurrenz oft im Mittelpunkt stehen, erinnert der Brief daran, dass Menschlichkeit der Kern echter Bildung ist. Er warnt davor, sich über andere zu erheben oder sich selbst zu wichtig zu nehmen. Das wirkt heute wie ein Gegenimpuls zur Selbstdarstellung, Egokultur und ständiger Selbstvermarktung. Claudius empfiehlt, die Welt nicht zynisch zu betrachten. Halte dich von den Spöttern fern. Gerade in einer Zeit voller Krisen, Polarisierung und digitaler Empörungskultur ist dieser Appell erstaunlich aktuell. Der Brief erinnert daran, dass Freiheit immer Verantwortung einschließt. Das gilt heute in sozialen Medien, im politischen Miteinander und im persönlichen Leben genauso wie damals. Auch wenn Claudius auf Gott und Jesus hinweist, er tut dies nicht in missionarischem, eifernden Ton. Es geht ihm weniger um Dogmen als um eine allgemeine Lebenshaltung, die von Dankbarkeit, Demut und Verbundenheit geprägt ist. Das lässt sich auch säkular verstehen und bleibt universell gültig. Warum ist dieser Brief auch heute noch von lebensberatender Bedeutung? Weil er uns daran erinnert, dass Menschsein mehr ist als Wissen, Erfolg oder Status. Weil er eine Stimme ist, die nicht schreit, sondern leise und klar an das Wesentliche erinnert. Und weil er zeigt, dass die Fragen, die uns bewegen, wie soll ich leben, was macht einen guten Menschen aus, zeitlos sind. Darum ist dieser Brief auch für uns heute von besonderer lebensberatender Bedeutung. Das Schöne an diesem Brief ist, dass die meisten der Ratschläge so kurz und knapp, aber immer inhaltsreich gehalten sind, dass sie als geflügelte Worte oder gar Sprichworte gelten können. Hänge dein Herz an kein vergänglich Ding. Sitz nicht, wo die Spötter sitzen. Sage nicht alles, was du weißt, aber wisse immer das, was du sagst. Hier werden Regeln auf den Punkt gebracht, wofür andere Autoren seitenlange Erklärung brauchen würden. Zum Schluss und zur Abrundung noch ein Kurztext, der deutlich macht, dass Claudius dann doch nicht nur Lieder hinter dem Ofen singt. Es handelt sich wieder um einen Brief. Diesmal von einem Hirsch an seinen Peiniger, an den Fürst, der eine Paphosjagd veranstaltet und somit das Tier zu Tode gehetzt hat. Diesen Text hätte wohl auch einem Sturm- und Drang-Autor gefallen.

Parforcejagd ist eine Hetzjagd auf ein einzelnes Tier, meist ein Hirsch. Das Tier wurde von einer abgerichteten Hundemeute und einer Gruppe von Treibern zu Pferd par force, das heißt mit Gewalt, bis zur Erschöpfung gehetzt. Der Jagdherr und seine Gäste nahmen an der Jagd meist als Zuschauer teil und kamen erst im letzten Moment hinzu, um das Tier zu erlegen. Die Vorbereitungen zu diesem teuren Vergnügen dauerten viele Tage und verliefen nach festgelegten Regeln. Man benötigte eine große Menge an Personal, eine Meute von Parforcehunden, eigene Jagdpferde und eine hohe Anzahl von ausgebildeten Jagdbediensteten. Sie mussten gute Reiter und Hornisten sein, da die Verständigung bei dieser Jagd über Signale, die mit dem Parforcehorn gegeben wurden, funktionierte. Im Grunde genommen eine widerliche, tierquälerische Art der Jagd, die dazu dienen sollte, reiche Adlige zu unterhalten und ihnen nervenkitzelndes Vergnügen zu bereiten. Hier der Text des parforce gejagten Hirschen.

Durchlauchtigster Fürst, gnädigster Fürst und Herr, ich habe heute die Gnade gehabt, vom ehrfurchtsvollen, hochfürstlichen Durchlaucht par force gejagt zu werden. Bitte aber untertänigst, dass sie gnädigst geruhen, mich künftig damit zu verschonen. Ehrwürdiger, hochfürstlicher Durchlaucht sollten nur einmal par force gejagt sein, so würden sie meine Bitte nicht unbillig finden. Ich liege hier und mag meinen Kopf nicht aufheben, und das Blut läuft mir aus Maul und Nüstern. Wie können ihre Durchlaucht es doch übers Herz bringen, ein armes, unschuldiges Tier, das sich von Gras und Kräutern nährt, zu Tode zu jagen? Lassen Sie mich lieber totschießen, so bin ich kurz und gut davon. Noch einmal, es kann sein, dass ehrwürdiger Durchlaucht ein Vergnügen an dem Parforce-Jagen haben. Wenn Sie aber wüssten, wie mir noch das Herz schlägt, Sie täten's gewiss nicht wieder, der ich die Ehre habe zu sein mit Gut und Blut.

Matthias Claudius, mal ganz anders. Nicht Mondschein, kein bollernder Ofen im Winter. Knallharte, geradezu freche Kritik an der Obrigkeit. Die Gnade gehabt zu haben, par force gejagt worden zu sein. Das ist kein leiser, volksliedhafter Ton. Das ist lauter, purer Sarkasmus. Claudius konnte also auch scharf und bissig formulieren.

Fassen wir zusammen. Matthias Claudius behandelt grundlegende menschliche Erfahrungen wie die Wahrnehmung der Natur, die Vergänglichkeit des Lebens, die Suche nach dem Sinn des Lebens und die Frage nach moralischem Verhalten. In einer Welt, die sich gerade digital überflutet, in der es marktschreierisch laut zugeht, in der man sprachlich protzt und prahlt, in dieser Welt regt die einfache, klare Sprache des Dichters dazu ein, Momente der Besinnung einzulegen. Der Brief an seinen Sohn Johannes ist ein Beispiel dafür. Moderne Schriften, egal ob Dichtung oder Gebrauchskommunikation, sind oft mehrdeutig und bieten ein Übermaß an Information, sodass eine eindeutige Interpretation schwerfällt. Nicht so bei Matthias Claudius. Er schreibt unprätentiös, klar und verständlich. Daher empfinden wir seine Aussagen auch heute noch als erfrischend und authentisch. Das Schlusswort erteilen wir Professor Hans Müller von der Universität Hamburg. Auf der Webseite Literarischer Kompass schreibt er: Die zeitlose Aktualität von Matthias Claudius liegt in seiner Fähigkeit, fundamentale Aspekte des menschlichen Daseins in einfachen, zugänglichen Worten auszudrücken. Seine Dichtung eröffnet auch heute einen wertvollen Zugang zu den Fragen, die uns als Menschen verbinden.

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6: Weißt du eigentlich, wo sich all die Menschen treffen, die mit unserem aktuellen Bundeskanzler unzufrieden sind?
7: Nein.
6: In der Mehrzweckhalle.

0: dich verloren.
1: Viele, die in den Niederlanden Urlaub gemacht haben, bringen traditionelle niederländische Holzschuhe mit.
2: Die heißen übrigens Klompen oder auch Klomp. Und mit denen haben wir jetzt etwas vor.
1: Wir kommen nun zu einer Weltsensation im deutschen Radio.
2: Desi, pass bitte auf hinter dir. Wir dürfen uns jetzt keinen Fehler erlauben.
1: Oh, ja, gut, ich passe auf. Ach, Manfred, was machst du denn hinter mir?
2: Und ich sag es noch. Nun ja, wir wollen jetzt mit niederländischen Holzschuhen Kontakt aufnehmen.
1: Wir begeben uns nun unter die Glocke des Schweigens.

0: Klompen mögt ihr auch. Käsefüße?
1: Oh, Gregor, jetzt hast du die Schuhe beleidigt.
2: Aber warum? Die Niederlande sind doch ein Käseland.
1: Oh, das ist ja gefährlich mit wild geworden Holzschuhen unter der Glocke. Abbruch!
2: Aua, jetzt haben die mich getreten. Abbruch!

0: kommen wir wieder zu meiner Lieblingskategorie.
1: Ja, du könntest dich auch mal für ein paar Dinge entschuldigen.
0: So, wofür denn?
1: Zum Beispiel, dass du die Klopapierrolle die leere nicht gewechselt hast.
0: Moment, ich wusste nicht, warum man die aufhängen muss.
1: Das sind dann die Ausreden.
0: Es gibt ja immer diese lange Diskussion.
1: Wir machen nachher einen Kurs.
0: Ja, was ist richtig und was ist falsch? Muss das Blatt zum Klo oder zur Wand zeigen?
1: Ja, was ist das denn sinnlos?
0: Ja, ich sag ja, das muss zum Klo. Du wolltest es neulich, dass ich es zur Wand
1: hänge. Bist du verrückt? Was würde ich nie wollen.
0: Siehst du? Wir sollten uns mal wieder versöhnen. Und da auch viele Hörerinnen und Hörer ähnliche Probleme in ihrer Beziehung haben, kriegen wir immer wieder Zuschriften von Leuten, die Dinge zueinander gesagt haben, die so eigentlich gar nicht gemeint waren, aber gleichzeitig mit der Bitte um Entschuldigung.
1: Psst. Boris aus Jena schreibt: Kira, entschuldige bitte, dass ich beim Umzug deiner Freundin beim Kistenbeschriften dachte, es wäre witzig, überall Dildo-Kiste drauf zu schreiben, damit keiner klaut. Es war lustig.
0: Ja.
1: Eine Minute lang.
0: Ich find's lustig.
1: Dann kam ihre Mutter rein, nahm eine Kiste hoch, las laut Dildo-Kiste, nickte ernst und sagte: Gut, dass ihr Ordnung haltet. Und weil ich Panik hatte, habe ich gesagt, das sind Werkzeuge. Seitdem bringt deine Freundin jedes Mal, wenn sie zu Besuch kommt, so

0: Kleinkram wie Kabelbinder und Schrauben mit und sagt, für eure Werkzeuge. Gott, wie peinlich. Bitte verzeih mir, ich beschrifte nie wieder irgendwas bei deinen Freunden.
1: Also, ich find's lustig. Kann man nicht anders sagen.
2: Jen.
1: Oh, bitte. Nein, das ist gerade sehr unpassend, auch wenn's lustig war. Sven aus Pirna schreibt, Kathi, entschuldige, dass ich in der Apotheke, als die Frau vor uns ein Mittel gegen Blähungen verlangte, leise zu dir sagte, so wie ich nach dem Chili. Ich flüsterte nicht leise genug. Die Frau drehte sich um, musterte mich von oben bis unten und sagte, dann nehmen Sie besser gleich zwei. Die Apothekerin hörte das, lachte und seitdem begrüßt sie mich jedes Mal mit, na, wieder Chili? Bitte verzeih mir. Ich glaube, ich kann diese Apotheke nie wieder betreten.

Marvin aus Regensburg schreibt: Franzi, es tut mir leid, dass ich beim Feuerwehrfest, als die Sirene getestet wurde, reflexartig sagte: Oh, das ist mein Magen nach Bohnen. Der Feuerwehrmann neben mir guckte mich an, als hätte ich seine Uniform beleidigt. Ich wollte retten und sagte: Ich meine Respekt für eure Arbeit. Er: Danke. Dann ging die Sirene nochmal los und jemand rief: Alarm! Gas! Weil ich vorher Magen gesagt hatte. Plötzlich stand ich da, umringt von Männern mit Schläuchen, und einer fragte: Wo ist der Austritt? Ich zeigte in Panik auf mich. Wirklich. Bitte verzeih mir. Ich kann in dieser Stadt nie wieder normal atmen, ohne dass irgendwo ein Blaulicht angeht.

0: werden.
1: Manni, leg die Flasche Wein wieder weg.
2: Mensch, dieses Schaf. Kevin aus Lippstadt schreibt: Es tut mir leid, dass ich auf dein "Ich hab nichts zum Anziehen" geantwortet habe. Stimmt, dein Schrank hat doch eher was von Museum als von Bedarf. Ich wollte lustig sein. Ja, und dann hast du die Schranktür aufgerissen und es kam mir original eine Lawine aus Blusen, Jeans und diesem einen Kleid entgegen, was du für irgendwann aufhebst. Ich stand da wie ein verschütteter Bergsteiger und hab aus der Textilwüste nur gesagt: Siehst du, Schatz, der Schrank ist voll. Bitte verzeih mir.
3: Wenn auch ihr einander verzeihen möchtet.
4: Nein, ich glaube nicht.
3: Ja, dann lasst es halt.
2: Nee. Ja, wir können es nur anbieten hier.
3: Ich muss das nicht machen hier.
2: Ja, also. Aber wenn ihr euch verzeihen möchtet.
4: Nein, ich glaube nicht. Ja, dann lasst es halt bleiben.
2: Wenn sonst, funkrund.de, könnt ihr uns einfach schreiben. Ah.

0: immer haben wir auch heute wieder einige kuriose Nachrichten in der Sendung.
1: Eierdiebstahl im großen Stil ereignete sich in Vechta. Von Mitte 2022 bis Ende 2024 erbeutete ein 45-jähriger Mann aus Dinklake ca. 120.000 Eier. Mindestens einmal die Woche fuhr der Mann auf die Farm und erzählte den dort arbeitenden Personen und auch dem Produktionsleiter, dass er Eier abholen möchte. Bis zu 8 Pakete pro Besuch. Doch der Geschäftsführer hat nie so eine Absprache getroffen. Es dauerte eine Weile, bis der Schwindel aufgeflogen war. Wofür der 45-Jährige die Eier benötigt hat, ist nicht hundertprozentig sicher. Wahrscheinlich hat er die Eier in seinen Lebensmittelautomaten gelagert und weiterverkauft. Inzwischen ist der Mann auch verurteilt worden zu 2 Jahren Haft.
0: Ja, das ist ja dann wieder so eine Form von Dreistigkeit, die erstaunlich lange funktioniert hat. Ich gehe dahin, ja, ich will die Eier abholen. Das ist ja nur am Anfang irgendwie komisch. Irgendwann kennen sie dich, ja, der holt die Eier ab.
1: Ja, und ich finde es spannend, dass keiner mit dem Geschäftsführer mal gesprochen hat. Und mich würde ja mal interessieren, wann ist es dem denn aufgefallen? Mhm. Also ich meine, das ist ja ein Schaden von Minimum 22.000 Euro.
0: Ja, stell dir mal vor, irgendwie, du musst ja nur am Anfang mal die Leute überzeugen. Irgendwann kennen sie dich, kriegst immer Eier. Und dann ist einmal beim Abholen der Geschäftsführer vielleicht mal da und guckt mal selber nach dem Rechten. Und dann, Moment mal, wer ist das eigentlich? Ja, der holt doch jeden Tag die Eier.
1: Ja, das ist...
0: Ja, jetzt könnte
1: man Dreistigkeit nicht zu überbieten.
0: Jetzt ist ja nicht so ganz geklärt, was er mit den ganzen Eiern gemacht hat. Also möglicherweise hat er sie weiterverkauft.
1: Also das ist sehr wahrscheinlich, weil die Haftsprache würde schon darauf hindeuten, dass es nicht der Privatgebrauch war.
0: Ja, vielleicht hat er ja auch Eierlikör gemacht.
1: Dann hätte er das mit Sicherheit auch weiterverkauft.
0: Eierpfannkuchen, Waffeln. Vielleicht backt er auch Kuchen ohne
1: Ende.
0: Also
1: der Mann hat auf jeden Fall auch ein Kleingewerbe. Also
0: ja.
1: Der Eierautomat ist nicht so ganz so weit hergeholt.
0: Ja, vielleicht war es wieder mal das unspektakulärste, der Eierautomat.
1: Ja.
0: Ja, heute haben wir sehr kulinarische Nachrichten. Nachher geht es noch um...

0: Bevor wir in die Hafenkneipe nach Friedrichskoog umschalten, kommen wir zu Synonymen fürs Trinken.
1: Wir sollten uns feierlich dement scheppern.
0: Oder den Hopfenhut aufsetzen.
1: Sich kaiserlich das Großhirn veröden.
0: Den Absturz kalibrieren.
1: Sich das Stirnband von innen besticken.
0: Oder sich ordentlich die Kränze verzollen.
1: Die Muttersprache abgewöhnen.
0: Sich oral verkloppen.
1: Ein paar Braunglasraketen zünden.
0: Oder einfach in die Hafenkneipe nach Friedrichskoog umschalten.
2: Wenn an der Nordsee abends die Bürgersteige hochgeklappt werden, treffen sich die Dorfbewohner in der Hafenkneipe. Hier ist der Deichwärter von Friedrichskoog.
3: Moin.
1: Moin.
0: Moin, ihr beiden.
1: Zwei Bier, bitte.
3: Jo, für mich auch, bitte.
0: Gerne. Sagt mal, mich besucht nächste Woche meine Nichte und sie ist mal eine Woche zu Besuch.
1: Wird die dann direkt an der Theke angelernt?
0: Nein. Bist du verrückt? Kinder gehören nicht an die Theke.
3: Och, sag das nicht, du. Der alte Besitzer der Hafenkneipe hat ja oft seinen Sohn an der Theke stehen.
1: Jo, genau. Auf dem Dorf ist sowas ja normal, ne?
0: Nein, nein. Meine Nichte kommt zu Besuch. Die soll hier nicht arbeiten. Die soll einfach mal eine Woche Urlaub machen.
3: Ach so.
0: Also ihr kennt euch ja bestimmt aus. Ich möchte mit der Kleinen mal in den Zoo. Aber Hamburg ist mir einfach zu weit weg.
3: Ja, in Friedrichskoog gibt's ja auch so eine Seehundstation, so eine Auffangstation.
0: Ja, das weiß ich. Da war ich ja auch mal mit ihr. Aber gibt's hier noch irgendwas anderes?
1: Ja, der Friedrichskooger Deichzoo.
0: Bitte was?
3: Rolf?
1: Ja, kennt ihr den noch gar nicht?
0: Willst du mich verarschen?
3: Rolf! Moni hat uns doch eine ganz normale Frage gestellt.
1: Doch, doch, der ist oben auf dem Deich.
0: Aha. Und was haben die so für Tiere?
1: Schafe.
3: Och, Rolf, du bist echt so ein Dirksbaddel.
0: Hier, hör mal. Ein Zoo zeichnet sich aber dadurch aus, dass er mehrere Gehege hat.
1: Naja, mein Zoo, der hat ja auch mehrere Gehege. Eins für die weißen Schafe, eins für die schwarzen Schafe, eins für die Gefleckten, naja, und noch eins für die Kinder von den Touristen.
3: Rolf, du kannst doch nicht die Kiddings einsperren.
1: Nee?
3: Nee.
0: Ja, und außerdem ist das kein Zoo.
1: Nee?
0: Nee.
1: Ihr seid aber wieder gemein zu mir. Moni, du hättest ja auch mit mir kooperieren können und dein Bier im Zoo verkaufen, ne?
0: Ja, ja, weil im Zoo ja so viel Bier verkauft wird.
3: Du, Moni, was machst du eigentlich mit der Kneipe, wenn deine Nichte zu Besuch ist? Du machst doch abends schon auf, oder?
0: Also ich dachte eigentlich, ich mache hier mal so eine Woche zu.
1: Ach Moni, das kannst du doch nicht machen.
3: Ja, denk doch mal an uns.
0: Ich glaube, ihr beide müsst dann mal eine Woche mit Flaschenbier klarkommen.
1: Nee!
3: Oha, oha, das klingt nicht gut.
0: Dann lernt ihr auch mal kennen, dass Bier Geld kostet. Ich glaube nicht, dass euch der Supermarkt das Flaschenbier schenkt.
1: Ach du meine Güte, das sind richtige Weltuntergangsszenarien.
2: Das war der Deichwärter von Friedrichskoog.

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3: und Gregor Börner. Ich muss noch mal auf unseren Bundesfritze eingehen.
4: Jetzt darf auch mal Rambo Zambo im Adenauer.
3: Ja, genau der. Als nämlich die Polizei bei einer Demonstration gegen die Wehrpflicht ein Plakat beschlagnahmte mit der Aufschrift "März leck Eier" und anschließend Ermittlungen gegen den Demonstrant eingeleitet wurden, hat Fritze im Internet einen heftigen Shitstorm abbekommen.
2: Genau diese Reaktion machte den Spruch erst richtig bekannt. Wenn man versucht, etwas zu unterdrücken, wird es erst richtig populär.
3: Ja, und jetzt werden Vorschläge für das Jugendwort 2026 gesammelt und da ist tatsächlich Folgendes dabei. Mehrzweckeier.
2: Also Mehrzweckeier.
3: Also ich find's gut.
2: Ja, ich auch.
3: Was die Jury dazu sagt, wissen wir dann am 28. Juli.
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2: Damit man im Stau nicht so verkrampft.
3: Kommen wir nun zu unserer Staugymnastik. Ja. Wir wippen nun mit unserem Oberkörper vor und zurück.
2: Gregor, du machst das
3: vor
2: toll.
3: Vor und zurück.
2: Sogar der Manni. Wow.
3: Ja.
2: Wow.
3: Vor und zurück. Vor und zurück. Sehr gut. Viel mehr passiert aber auch heute nicht. Die Staugymnastik muss heute leider ausfallen.
2: Warum das denn?
3: Weil wir keinen Stau haben.
2: Das ist ja mal was Neues.
3: Wir wippen weiter mit unserem Oberkörper vor und zurück. Jetzt nehmen Sie doch bitte Vernunft an.
2: Ja, wie soll man denn auch ohne Stau Staugymnastik machen? Das ist ja wie Erdbeertorte ohne Erdbeeren.
3: Ja, wir können da auch nichts für, dann fahren Sie in Kreisverkehr und halten mal an oder dann. Aber viel mehr passiert da heute leider nicht.

0: weitere kuriose Nachrichten folgen.
1: Ja, heute wird es wieder mal sehr kurios, kulinarisch. Eigentlich ist es gar nicht mal so die komische Meldung. Naja, ich erzähl mal. Wir schauen nach Konstanz. Und zwar an die Hochschule für Technik, Wirtschaft und Gestaltung in Konstanz. Und dort haben Maschinenbaustudenten eine Maschine entwickelt. Der Name ist LKW-Maschine. Es kommen Fleischkäsebrötchen raus. LKW ist wohl so eine schwäbische Sprachvariante dafür. Leberkäsweckle heißt da auch. Fleischkäsebrötchen. Ich glaube, da gibt es noch ganz viele andere Namen für. Aber sie heißt LKW-Maschine. Die funktioniert so, das Brötchen wird aufgeschnitten, dann wird die Dicke der Fleischkäsescheibe eingestellt, abgeschnitten. Die Scheibe fällt auf die untere Brötchenhälfte. Dann sind dort zwei Schläuche. Aus einem kommt Senf und aus dem anderen kommt Ketchup. Die tröpfeln dann so langsam auf die Fleischkässcheibe und dann wird die obere Brötchenhälfte draufgelegt. Das Brötchen fährt über ein Förderband raus und man kann herzhaft reinbeißen. Ja, das Ganze haben sie gefilmt, ein Video dieses Prototyps ins Internet gestellt. Der hatte dann prompt 9 Millionen Aufrufe. Sie betonen noch, dass dort kein Essen im Müll gelandet ist. Die Freunde von den Maschinenbaustudenten, die wurden wohl regelmäßig zum Fleischkäsebrötchen eingeladen und durften sich da vollfuttern. Privatpersonen und Unternehmen hatten Interesse an der Maschine, das haben die Studenten aber abgelegt. Sie nutzen diesen Hype für einen Einstieg ins Berufsleben.
0: Ja.
1: Willst du jetzt noch den größten Kritikpunkt hören?
2: Ja.
3: Ja, die meisten Kommentare waren, dass in dem Video, in dem 10-Sekunden-Video, die Scheibe zu dünn ist und dass da Ketchup drauf ist. Wir haben natürlich viele, viele Durchläufe gemacht. Bei der Präsentation waren es über 50 Wecken. Dass man da gerade den Wecken nimmt mit so einer dünnen Scheibe und mit Ketchup, ja, ist ein bisschen schwierig.
1: So, jetzt mal Handzeichen. Wer mag lieber Ketchup?
2: Ich.
1: Ich? 246. So, jetzt mal Handzeichen. Wer lieber mit Senf? 246. 128. Gut, in Baden-Württemberg hat man da wohl andere Vorstellungen. In Hessen ist es eindeutig, wir mögen es gerne mit Ketchup.
0: Ja, aber dünne Scheiben gibt es ja hier im Studio auch eine Person, also, die keine dünne Scheiben möchte.
1: Dünne Scheiben, nee. Also ich denke mir immer so, gerade da, die darf gern mal ein bisschen dicker sein, auch gerne das Randstück, aber dann auf jeden Fall mit Ketchup.
0: Du wärst bei den Jungs nicht glücklich geworden, ich sehe schon.
1: Aber man kann es ja einstellen. Ich stelle für bei mir auf dick und auf Ketchup, krieg mein gutes Brötchen und wenn die es lieber dünn und mit Senf, ja, kann man ja machen. Also wir melden an dieser Stelle auch Interesse an der Maschine. Soweit die Nachrichten.

0: So, Desi, du bist ja jetzt draußen.
1: Ich bin draußen.
0: Ja, man hört's. Desi ist vor der Studiotür. Wollen wir sie reinlassen?
2: Ja.
0: Also gut. So, Desi, bist du da?
1: Ja, bin ich.
0: Was hast du uns denn da mitgebracht?
1: Ein Fax.
0: Oh, von wem ist es denn?
1: Von der männerfeindlichen Frauengruppe Marburg.
0: Hier steht im Manuskript ganz überrascht tun. So, und was schreiben die so?
1: Du hast mich jetzt ganz rausgebracht, dass wir ein Manuskript haben. Warum hast du eins und ich nicht?
0: Ja, du hast ja ein Fax.
1: Stimmt. Warum sind Männer wie Hunde?
0: Weil wir mit dem Schwänzchen... Nee, das sage ich jetzt nicht.
1: Pass auf. A. Ja? Beide haben eine unbegründete Angst vor dem Staubsauger. Mhm. B. Beide sind übermäßig fasziniert vom Schoß einer Frau. C. Beide misstrauen dem Briefträger.
0: Also gleich drei Antworten.
1: Ach, immer eine ist immer richtig, Gregor.
0: Und keine war lustig.
1: Wohl. Wie viele Männer braucht man, um eine leere Klopapierrolle auszutauschen?
0: Ja, natürlich nur einen.
1: Das weiß niemand. Es ist ja noch nie vorgekommen.
0: Also, ich glaube ja eher, die meisten Männer fragen sich, wie rum ist die neue Rolle eigentlich richtig herum?
1: Tja, das ist eine, ne?
0: Man will ja auch nichts falsch machen.
1: Nee, Mann will sowieso nichts falsch machen. Pass auf, was ist der Beweis dafür, dass Märchen dann doch frei erfunden sind?
0: Bist du dir sicher, dass der Witz in der richtigen Kategorie platziert ist?
1: Ja, weil der Prinz immer ein intelligenter, gut aussehender Single ist.
0: Also wirklich, raus! Hast du irgendwann auch mal lustige Witze?

0: Wenn man Kinder hat, merkt man, dass man alt wird.
1: Ja, das stimmt, das ist wirklich so. Zack, können sie laufen, dann gehen sie auf einmal in die Schule, dann sind sie in der Pubertät und selbst merkt man gar nicht, wie schnell man gealtert ist.
0: Aber Kinder haben ist ja auch wirklich schön. Man hat so unglaublich viel zu erzählen.
1: Ja, hier hören auch wirklich viele Eltern zu. Und da haben wir mal rumgefragt und mal drum gebeten, uns mal ein paar lustige Kindergeschichten zu erzählen.
2: Wir sind Dauercamper und bei den Nachbarn gab es heute Morgen etwas Stress. Der Mann rief zu seiner Frau sinngemäß, nimm deine Tabletten, das hält ja kein Mensch mehr mit dir aus. Mein 8-Jähriger hat das lautstark imitiert.
1: Ja. Ups. Ja, Kinder sind gut im Nachäffen. Nächster.
3: Mein Sohn hat einen Ersatzautschlüssel in den Toaster gesteckt. Naja, haben wir natürlich nicht gesehen. Ne? Wir gucken ja auch nicht ständig in den Toaster rein. Ne? Jetzt wollten wir toasten, fliegt uns ständig die FI-Sicherung raus. Ich denke, hör mal, was ist das denn? Ne? Naja, haben wir dann den Toaster bei Otto reklamiert, ne? Da kriegen wir doch tatsächlich 4 Wochen später einen Brief von denen. Hör mal, wir glauben, sie vermissen was. Hör mal, kannst ja einem 2-Jährigen auch keine Ansage machen, ne?
0: Nee, kann man nicht wirklich.
1: Nee, kann man nicht.
4: Schon über 30 Jahre her, aber meine Schnecke hat Briefträger gespielt und hat alle meine ganzen Rechnungen und den Schriftverkehr in der ganzen Straße zugestellt.
0: Ja, dann kann ja auch der Nachbar mal die Rechnung zahlen.
1: Ja, gut, der Berufswunsch ist schon da. Nächster.
5: Ich hatte für etwa 2 Monate einen Igel unter meinem Bett. Den habe ich mit Obst gefüttert von meinem Schulfrühstück. Nach etwa 2 Monaten hat ihn leider meine Mama entdeckt und da musste ich ihn wieder freilassen.
1: Sag mal, hat sich da gerade jemand selbst angezeigt?
6: Unser Sohn war so 4 Jahre alt. Und er sollte Mittagsschlaf machen. Und dabei bin ich dann halt leider auch mit eingeschlafen auf dem Sofa. Und der hat sich dann in der Zwischenzeit den Adventskranz geschnappt und hat ihn mit ins Bett genommen und hat ihn da in sämtliche Einzelteile zerlegt. Das ganze Bett war voller Fichtennadeln.
0: Ach, der schöne Adventskranz. Das macht doch so eine Arbeit, den selbst zu basteln.
1: Ja, er piekst dann halt nachts ein bisschen. Ne? Ob man alle wieder rauskriegt aus dem Bett, steht auf einem anderen Blatt.
0: Ja.
1: Eine haben wir noch.
7: Ich habe eine schöne Geschichte von meinem damals 3-jährigen Sohn. Und zwar ist es so, mein Vater, der hat einen Schrebergarten und hat uns da öfter mal mit allerlei Gemüse und Salat und solchen Sachen versorgt und auch Beeren. Also das, was man halt in so einem Garten anbaut. Und da haben wir einen Salatkopf mitgenommen unter anderem und ich wasche den zu Hause und ist voller Läuse. Wasch den nochmal, immer noch voller Läuse. Und dann habe ich gedacht, okay, das war irgendwie so viel, man hat es nicht rausbekommen. Das war einfach nicht mehr schön. Und dann habe ich das Ding genommen und habe es einfach das ganze Zeug rausgefischt, aus der Spüle weggeschmissen. Mein Sohn steht da neben mir, guckt mich mit großen Augen an und sagt, Papa, warum schmeißt du das denn weg? Und dann sage ich, naja, der Salatkopf, der war relativ verlaust, der ist ungenießbar, den kriegt man nicht sauber. Ja, okay. Naja, nicht so schlimm. Mein Sohn, der mochte eh keinen Salat, wie das halt so ist mit kleinen Kindern oft. Aber am darauffolgenden Samstag kam mein Vater dann zu Besuch zu uns. Und mein Sohn sagte dann zu ihm, weil er wieder einen Salatkopf in der Hand hatte, der Opa, Opa, deinen verlausten Salat kannst du wieder mitnehmen, der ist ungenießbar. Und ich habe mir nur gedacht, oh, ich will im Erdboden versinken.
0: Ich glaube, in dem Moment wäre ich auch im Erdboden versunken.
1: Ja, wenn ihr auch so lustige Kindergeschichten habt.
8: Da kann ich nicht drüber lachen.
1: Ja, dann könnt ihr uns die auch gerne schicken.
8: Nee, das jetzt nicht auch noch. 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

0: Der große Walaschek tritt in die Mitte. Mensch, was unser Zauberer doch für einen Applaus immer bekommt.
1: Ja, unverständlich.
0: Gregory, was haben Sie heute vor? Okay, er möchte etwas mit Kirschen machen.
1: Ja, so eine Schwarzwälder Kirschtorte, das ist jetzt echt eine Maßnahme.
0: Ja, fände ich auch. Aber allerdings fände ich jetzt eine Torte bei unserem Zauberer so ein bisschen problematisch.
1: Gregor, so viel Kirschwasser ist doch gar nicht in der Torte.
0: Ja, mir geht's jetzt eher um was anderes, weil unser Zauberer, der lässt auch gerne mal Sachen schweben. Mit Schwung.
1: In unser Gesicht.
0: Ja, so mit Flatsch und so. Aber pst, nicht so laut.
1: Nee. Wir bringen ihn mal nicht auf Ideen.
0: Nee. Besser wäre das.
1: Herr Walaschek, was haben Sie denn heute mit den Kirschen vor?
0: Okay, er möchte die Kirschen verschwinden lassen.
1: Oha. Gregor, dürfen Schafe eigentlich Kirschen essen?
0: Nein, auf gar keinen Fall. Die rülpsen davon.
1: Manni, geh weg von den Kirschen!
0: Der große Walaschek nimmt jetzt die erste Kirsche und jetzt?
1: Der isst die einfach auf. Warum?
0: Gregory, was sind das denn wieder für Tricks? Kirschen verschwinden lassen und einfach aufessen. Also, hätte ich mir ein bisschen mehr erwartet davon.
1: Ja, ich mir auch. Ich bin richtig enttäuscht. Ey! Der bespuckt uns mit Kirschkern!
0: Abbruch!
1: Igitt!
0: Herr Walaschek, das hat auf jeden Fall Konsequenzen.
1: Mann, Gregory, das ist doch ekelhaft!
0: Wo findet man heute noch gute Zauberer?
1: Ja, nicht bei uns. Ach, Gregory!
0: Jetzt hören Sie doch auf damit!
1: Das ist doch Ben!
0: Nehmen Sie doch mal Vernunft an!
1: Au, das war mein Kopf!
0: Ja. Und Manni, geh weg von den Kirschen!

0: Was steht im Wald, hat ein Geweih und macht Mu?
1: Vielleicht ein Jäger beim Versuch, irgendwas anzulocken?
0: Ein Hirsch, der Fremdsprachen lernt.
1: Gut, das hätte man wissen können, ja.
0: Was ist grün, hat gute Laune und hüpft umher?
1: Eine Politesse?
0: Nee, die sind doch nicht mehr grün. Eine Freuschrecke.
1: Ja, gut, gut. Sind nicht mehr grün, ja. Ja.
0: Wie nennt man einen Cowboy ohne Pferd?
1: Boy?
0: Sattelschlepper.
1: Völlig richtig.

0: Dies war eine Sendung von
1: Desiree und Gregor Börner.
0: Die Musik im Podcast war von Kevin MacLeod.
1: Als Stationssprecher Jürgen Kolb.
0: Und die Grundidee der Sendung war von Jörg Bombach.
1: Tschüss.
0: Tschüss.
2: Tschüsschen.
1: Ach, guck mal, die sind froh, dass wir aufhören. Tschüsschen. Die stoßen schon an.
0: Das ist ja wohl Tschüsschen. Eine Frechheit, eine bodenlose...
2: Tschüsschen.
0: Also.
2: Prost. Tschüsschen.
1: Ich will auch.
0: Finden Sie das gut?
3: Also, nee.
0: Ich weiß ja nicht. Tschüss.
1: Tschüss.
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88. Aber hörenswert, und deswegen muss man das ja nicht negieren. Eine weitere Band, 1976 in Gainesville in Florida gegründet, waren die Dixie Desperados. Die haben damals, so in den Anfangsjahren, glaube ich, ein Album rausgebracht, natürlich Vinyl. Und fast 40 Jahre später, im Jahr 2013, eine CD. Interessant, dass sie also im Laufe ihrer musikalischen Laufbahn mit vielen, vielen anderen Bands wie Grinder Switch, Three Dog Night, der Henry Paul Band, der Charlie Daniels Band, Molly Hatchet und ja, Johnny Van Zandt, wem auch immer, Doc Holliday natürlich, Doc Holliday unterwegs waren. Wir hören von diesem Album aus dem Jahre 2013 einen Song, nämlich Clint Eastwood.

Dixie Desperados. Ja, und nun zu einer Band, die es auch schon lange nicht mehr gibt. Eine Band namens Black Hander. Die kamen aus Shinston in West Virginia und sind eigentlich zurückzuführen auf den Schlagzeuger Sean Mara. Der war ein persönlicher Freund von Jimmy Van Zandt, der ihn mal irgendwann als Schlagzeuger engagiert hatte, als er große Not hatte. Er kannte ihn von früher. Da war der Sean mit seiner Band Wicked Gypsy als Vorprogramm unterwegs und da haben die sich angefreundet. Ja, und das hat dann

der Sean zum Anlass genommen, irgendwann eine Band aufzustellen, nämlich besagte Black Hander, die sich auch mit Südstaatenrock und auch dem musikalischen Erbe von Lynyrd Skynyrd auseinandergesetzt haben. Wir hören Black Hander und Work It Out.

Sean Maraha am Schlagzeug und natürlich am Mikrofon hörten wir gerade zusammen mit seiner Band Black Hender aus dem Jahre 2010 oder 2011. Wir werden nachher noch einen Track hören von Sean Maraha, allerdings solo, da hat er was ganz Schönes gecovert und sich auch im Gitarrenspiel probiert. Bis dahin habe ich mir überlegt, können wir ja zum Beispiel ein bisschen Slow Ride hören von einer Band namens Foghat.

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1: Foghat und Slow Ride. Ja, wir hörten mit Bedacht eine Live-Version dieses Songs, weil nur da kommt eigentlich dessen unendliche Schönheit so richtig gut zur Geltung. Kommen wir zu einer Band aus Deutschland, Lizard. Lizard, eine ja zunächst Coverband um Georg Bayer. Wen haben sie gecovert? Alle möglichen, ihre Helden, Lynyrd Skynyrd, Molly Hatchet, Doc Holliday, wer auch immer damals Rang und Namen hatte. Und sie haben sie nicht nur gecovert, sondern sie haben auch bei ihnen im Vorprogramm gespielt. Lange Tourneen mit ihnen durchgeführt, auch in den USA. Und dabei entstand dann auch tatsächlich ihr erstes Album 1991. Von dem hören wir jetzt Harley Rider.

Roll Refugees hieß dieses Album, was sie 1991 tatsächlich in Georgia aufgenommen haben, die Band Lizard. Ja, und dann sind sie noch ein bisschen weiter getourt und wollten ein zweites Album aufnehmen und da gab es dann Differenzen und die Band hat sich aufgelöst. Ja, und was hat der Georg Beyer gemacht? Der hat sich kurz entschlossen, den Bruce Brookshire von Doc Holliday und natürlich zusätzlich noch zwei andere Gitarristen, nämlich Mickey Moody und Bernie Marsden, gegriffen. Die kennen wir ja beide von Whitesnake. Und mit denen zusammen das Projekt Borderline. Ja, und diese haben dann sich in ein Plattenstudio begeben und haben ein Album aufgenommen. Titel des Albums Line Up. Und was passierte dann? Nichts. Die Plattenfirma ging pleite und hatte kein Geld, das Album fertigzustellen. Also man musste das ja dann noch irgendwie pressen und promoten und hat nicht geklappt. Ja. Daraufhin hatte Georg Beyer sich dann wieder auf alte Traditionen besonnen und Lizard wiederbelebt. Und wir hören als nächstes, bevor wir uns Borderline zuwenden, eine Live-Aufnahme eines wirklich tollen Covers, nämlich Dreams, Lizard.

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1: Ihr hört übrigens immer noch die neue Ausgabe von Magic Tunes hier beim Freien Radio Neumünster. Mein Name ist Olaf Grundmann und wir hörten soeben zusammen Dreams von der deutschen Band Lizard um den Sänger und bei dieser Band auf Frontmann Georg Bayer, der leider viel, viel zu früh im Jahre 2009 schon überraschend verstorben ist. Das Projekt Borderline sprach ich soeben an. Das war ja so eine ja nie live auf der Bühne stehende Formation aus Mickey Moody, Bernie Marsden, Bruce Brookshire und natürlich auch Georg Bayer. Der Schlagzeuger ist mir gerade entfallen, aber das gucke ich gleich mal nach. Dieses Album ist natürlich doch veröffentlicht worden, trotz Pleite der Plattenfirma und langen Verzögerungen. Wir hören von Line Up jetzt den Song Macon, Georgia. Mhm.

Macon, Georgia, ein Song von der Band Borderline. Ja, die hat nie wirklich zusammen auf der Bühne gestanden. Es gab nie ein Konzert, es gab nur dieses Studioalbum, was dann aufgrund der Insolvenz der Plattenfirma 6 Jahre lang in irgendwelchen dunklen Schränken vor sich hin

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1: Ja, und damit ging die erste Stunde von Magic Tunes heute schon zu Ende. Eine kleine, wirklich kleine Retrospektive auf die deutsche Band Lizard und das aus ihr quasi hervorgegangene Gewächs Borderline. Kommen wir zu einer Band aus Arkansas. Monticello heißt die Stadt, die kleine Stadt, wo sich diese Jungs kennengelernt haben, irgendwann 2006. Der Schlagzeuger Michael Murphy und Bassist Jeremy Payne. Die haben ein bisschen zusammengespielt, haben sich noch einen Gitarristen und natürlich auch einen Sänger dazu gesucht und haben dann tatsächlich ein Album veröffentlicht im Jahre 2010. Ja, leider nur eins. Und von diesem Album hören wir jetzt Full Throttle. Ach ja, und die Band heißt natürlich Cashbox.

Das waren Cashbox aus Monticello in Arkansas. Und jetzt gibt's was ganz Neues. Das Album ist, glaube ich, erst am Anfang dieses Monats erschienen und kommt aus Australien. Eine Band namens Dead Creek. Bisher noch gar nicht weiter in Erscheinung getreten. Die sind also wirklich ganz neu. Und wir hören Blue Crayon Eater.

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1: Schöner, schnörkelloser Rock von Dead Creek aus Australien. Ja, so eine Art und Weise Musik zu machen, ist man aus der Gegend ja seit einigen Jahrzehnten gewohnt. Man denke da nur an ja, Herrn Angry Anderson oder die Jungs um Angus Young und seine Brüder. Ein Herr aus New Mexico, nämlich Ryan McGarvey, hat im Jahr 2007 sein allererstes Album veröffentlicht, Forward in Reverse. Und das war so gut, dass er also viele, viele Jahre gebraucht hat, um da überhaupt wieder anschließen zu können an diese Musik. Irgendwie hat da keiner so richtig dran geglaubt, dass das alles so von ihm gekommen sein könnte. Aber ich glaube, der war dann einfach ein bisschen kreativ erschöpft. Ja, heute ist er leider sehr krank. Er hat neben einer längeren Zeit bestehenden Diabetes auch noch eine Nervenkrankheit, die dazu führt, dass das Gitarrenspiel nicht mehr funktioniert oder nicht mehr so, wie es eigentlich soll. Und ja, man hofft seit vielen Jahren schon auf irgendeine Form von Besserung oder Heilung. Aber ich habe das Gefühl, das wird nichts mehr. Nichtsdestotrotz ist natürlich seine Musik unvergessen. Wir hören Ryan McGarvey und den Mystic Dream.

Zur Abwechslung hören wir jetzt nochmal einen Track von 38 Special. Ja, und diese Band, die sich irgendwann aus dem Südstaaten-Rock-Bereich so ein bisschen entfernt hat und sich mehr dem Mainstream zugewandt. Midnight Magic, ja, und das ist garantiert Mainstream, aber schöner Mainstream.

38 Special hören wir. Ja, und wie eingangs erwähnt, also am Anfang der Sendung, geht es natürlich auch so ein bisschen um die Wurzeln dieser Musik. Und für mich gehen die eindeutig auch auf einen Herrn zurück, der Jimi Hendrix hieß, der ja irgendwie ab 1900, naja, so 65, 66 die Herzen der Gitarrenliebhaber erfreut hat und die Ohren natürlich auch. Wir hören ein Cover eines recht bekannten Tracks, nämlich Voodoo Child aus Schweden vom Klaas Ingström Trio. Die haben da so ein tolles Tribute-Album aufgenommen und neben diesem Song sind da natürlich auch noch viele andere drauf, die ebenfalls entweder aus der Feder von Jimi Hendrix stammen oder halt von ihm bekannt gemacht wurden.

Ebenfalls eingangs erwähnt, ein Coversong von Sean Mara. Ihr erinnert euch, der Drummer der Band Blackhander, der so ein bisschen mit dem Jimmy Van Zandt verbandelt war. Und die Band Blackhander, insbesondere der Sean Mara, die hatten eine sehr besondere Beziehung zu Lynyrd Skynyrd. Ich glaube, da gab es auch so kleine familiäre Verbindungen zur Van Zandt-Familie. Ja, und so begab es sich, dass der Sean Mara nicht nur Schlagzeug gespielt hat, sondern sich auch an der Gitarre versucht. Und dabei herausgekommen ist wie ich finde, wirklich außergewöhnlich schöne Version des alten Skynyrd-Songs Simple Man. Viel Spaß.

Eine wirklich außergewöhnlich schöne Version dieses Songs vom Sean Mara. Und wir wenden uns jetzt einer Band zu aus Orange in New Jersey. Ja, das ist jetzt mit den Südstaaten ein bisschen, egal. Robert Randolph and the Family Band haben 2002 einen Live-Auftritt in the Wetlands hingelegt. Und von diesem Live-Auftritt möchte ich euch einen Song insbesondere nicht vorenthalten, nämlich Tears of Joy.

Zum Abschluss der heutigen Sendung gelangen wir nochmal nach Missouri, nach Kansas City. Da gibt es eine Band namens Brother Bagman. Und wir hören ja einen wirklich schön passenden Track zum Abschluss, nämlich Old Self. Ich bedanke mich bei allen Zuhörern für die geduldigen Ohren. Ich hoffe, es hat euch ein wenig musikalisch bereichert, ein wenig Freude bereitet. Wenn ihr Lust habt, könnt ihr gerne bei der nächsten Sendung wieder reinhören. Jeden ersten und vierten Dienstag hier bei dem Freien Radio Neumünster. Bis dahin sage ich Tschüss, euer Olaf Grundmann.

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Frau Müller fährt mit nach Kairo. Er ließ sich extra früh posenieren.

0: Hallo, wer? Was? Oh, Moment. Alter, schon 8 oder was?
1: Hey, Mann, ich verarschen.
0: Was denn? Hab ich verpasst?
1: Kannst du mal einmal deine scheiß Mailbox abhören, Alter? Wo bist du denn den ganzen Tag?
0: Ich hab heute geschlafen.
1: Hör mal deine Mailbox ab. Hör mal deine Mailbox ab, dann können wir uns sowieso erschießen.
0: Handy war aus. Ja.
2: Guten Tag, DJ Matt.
3: Sie haben 8 neue Nachrichten und 2 gespeicherte Nachrichten.

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